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Moin und hallo. Willkommen zur 386. Sendung Teen Beat Damals. Sendeverantwortung und am Mikrofon Gerd Musfeld. Was jetzt folgt, wünsche ich uns nicht. 3 Months of Rain heißt die Instrumentalaufnahme mit The Viscounts.

Singles, also Schallplatten mit 45 Umdrehungen pro Minute, gibt es heute wieder einmal zu hören. Für die Soundqualität bitte ich um Nachsicht. Viele der Scheiben haben schon ein bewegtes, mehr als 50-jähriges Dasein hinter sich. Viele Aufnahmen sind sicherlich neu für Sie, aber das macht ja gerade den Reiz dieser Sendung aus, Neues, Altes vorzustellen.

The Supremes waren das mit Honey Honey und es war natürlich nicht die Gruppe, die Sie mit Diana Ross am Mikrofon kennen. Diese Supremes stammten aus Columbus in Ohio. Sie machten Mitte der 50er Jahre 3 Platten für Ace Records in Amerika. Davor gab's Mac Allen Smith mit Lonely Street und das war ein Hit für Andy Williams. Aber auch die Version mit Ricky Nelson ist sicher vielen Hörern in guter Erinnerung. Hier sind 2 weitere Aufnahmen mit Mac Allen Smith, dem Rock'n'Roller aus Carroll County in Mississippi. Zunächst die Rückseite von Lonely Street und wenig zurückhaltend bezeichnet er sich als King of Rock'n'Roll.

Shake Your Moneymaker hörten Sie mit Mac Allen Smith, ebenfalls auf Ace Records erschienen. Mac Allen Smith and the Flames sind bis in die 80er Jahre aufgetreten. Haben Sie schon einmal Jay Fanning aus Kentucky gehört? 4 Singles hat er für das ACME-Label in Kentucky gemacht und ich habe 4 Songs für Sie und starte mit der B-Seite seiner ersten Single aus dem Jahre 1960. Dreamer, Jay Fanning and the Twilights.

0: 1961 erschien It's Love und die Platte hatte sogar einen Bildumschlag. Das einzige Bild, das ich von Jay Fanning je gesehen habe. Und davor gab's Baby Baby, die A-Seite seiner dritten Single. Nach Dreamer hörten sie This Green Earth und das war die A-Seite seiner zweiten Single. Weitere Infos habe ich nicht finden können. Erwähnen möchte ich noch zur Klarstellung, es gibt in dieser Sendung keine Mitschnitte von YouTube. Ich spiele ausschließlich Vinyl oder CDs. Das war so und das bleibt auch so. Little Shelton mit der Huey Piano Smith Band singt jetzt einen Song, den Sie sicher mit Frankie Ford kennen, denn für den war das ein Hit. Sea Cruise.
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Gerd Musfelder Mikrofon mit der 386. Ausgabe Teambeat damals. Kleine schwarze Scheiben mit 45 Umdrehungen pro Minute gibt es heute. Ich wünsche gute Unterhaltung.

Das waren zwei Aufnahmen mit Huey Piano Smith auf Ace Records. Mit seinen New Clowns sang und spielte er Somebody Told Me und dann mit seiner alten Band, den Clowns, Talk to Me Baby. Lange bevor er Ende der 50er Jahre zu Decca Records ging, machte Carl Ballou Aufnahmen für Four Star Records. Hier eine Aufnahme aus der Zeit The End of the Time. Carl Ballou ist am 31. Oktober 1990 einem Krebsleiden erlegen.

Start der heutigen Sendung habe ich eine Instrumentalaufnahme der Viscounts gespielt und das war die Rückseite der Scheibe, The Loser, auf Ace Nummer 587 erschienen. Eine in ziemlich schlechtem Zustand befindliche Single habe ich jetzt auf Soma Records aus Minneapolis mit der Nummer 1116 aus dem Jahre 1959. Terry Lee and the Poor Boys mit My Little Susie und der Instrumentalaufnahme Driftin. Bob Becker war wohl sein richtiger Name, aber außer Terry Lee nannte er sich auch noch Bobby Edwards und Bobby Shane.

Mehr Musik, hier ist Scotty McKay auf Ace Records Nummer 8003 mit Little Miss Blue und ich bin ziemlich sicher, den Song auch mit Dion DiMucci in meiner Sammlung zu haben.

Ernie Darrell war das mit Rock Tonight auf Cha-Cha Records Nummer 700 aus dem Jahr 1959 und hier auch gleich die andere Seite der Scheibe aus Illinois, Carhop.

Aus New Orleans stammte Rolling Stone und den hörten sie mit seiner Ace-Single Nummer 643 zunächst I Was a Fool und dann die andere Seite der Scheibe Everybody's Lonesome for Somebody. Schließen möchte ich die heutige Sendung mit einem Hit von Billy Grammer aus dem Jahre 1958. Der Song war erst kürzlich in der Sendung Gotta Travel On und ich spiele jetzt mal eine Bluegrass-Version mit den Brewster Brothers aus Knoxville in Tennessee, erschienen auf ACME Records.

Die Brewster Brothers waren so schnell, da passte Carl Ballou noch mit My Baby's Not Here in Town Tonight in die Sendung. Nächste Woche geht es weiter mit dem 8. Teil meiner Betrachtung zur 8-CD Florida Box. Ich wünsche eine schöne Woche und sage Tschüss, Ihr sendeverantwortlicher Plattenplauderer Gerd Musfeld.

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1: 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Willkommen, Historianer, bei unserem täglich neu bestückten Radio-Experiment hier zum Hit-History-Tageskalender mit Axel Lindner. Und ich will euch zu Anfang immer noch ein paar Minuten davon erzählen, von all unseren Beweggründen, warum es diese Ganzjahressendereihe überhaupt in dieser Form auch gibt. Wir hatten uns ja unlängst auch schon bereits die rein musikalischen Ideen davon ein bisschen zu Gemüte geführt. Dann waren wir auch ein wenig unterwegs bei den rein radiotechnischen Gründen, damit man so 365 Tage auch definitiv gut funktionierend in eine Automation packen kann, weil ja niemand wirklich den händischen Aufwand betreiben möchte, rund 4000 Songstories und knapp 2000 tagesaktuelle Geburtstagsbeiträge auch jeden Tag wieder aufs Neue händisch in einen Programmablauf zu bringen. Und ganz zu Anfang hatte ich euch bereits ein bisschen davon erzählt, dass es mir ein echtes Anliegen ist, mit diesem Hit History Tageskalender so als Vehikel ein besseres Radio miteinander auch hinzukriegen. Und darüber würde ich euch heute gerne ein paar Minuten mitnehmen wollen, damit sich unsere Hörer nicht immer nur als bloße Konsumhörer auch fühlen sollen und unsere Radiomacher-Kollegen vielleicht ein bisschen drüber nachdenken wollen, was sie denn vielleicht bereits alles im Köcher haben, um hier ein breiteres gemeinsames Oldie-Radio besser auf den Weg zu kriegen, an unserem Beispiel mit dem Hit History Tageskalender.

0: Nachdem ich ja, wie ihr wisst, meine ersten knapp 15 Jahre mit den Oldies im UKW-Funk auch schon verbracht hatte und jetzt auch schon wieder knapp dieselbe Zeit im Internetradio, da kann ich mal ganz persönlich feststellen, dass mir die Möglichkeiten des Internetradios um ein Vielfaches besser erscheinen als das tägliche UKW-Radio-Konzept. Denn hier können wir uns an 365 Tagen wirklich ernsthaft inhaltsstarkem Radiobetrieb auch widmen, was im werbefinanzierten UKW-Radio nie und nimmer so denkbar gewesen wäre. Aber dabei überrascht mich auch ein Umstand, auch über all die Jahre ganz besonders. Ich will dazu mal kurz die Analogie zum Fernsehen auch bemühen dürfen, wo es auch garantiert überhaupt keine Sendung gibt, bei der man sich ernsthaft zutraut, auch so bei einer Daily Soap nahezu alleine das bewerkstelligen zu wollen. Nur weil vielleicht schon mal ein Studio und eine Kamera irgendwo rumstehen würde, da kann sich doch niemand fürs Fernsehen vorstellen, dass man das als Ein-Mann-Betrieb wirklich machen möchte. Selbst ein Dokumentarfilmer in der Antarktis macht das nicht alleine. Und so stellt sich mir wirklich ernsthaft die Frage, warum gibt es eigentlich Hunderte, wenn nicht Tausende an Internet-Radiosendern, die tatsächlich der Meinung sind, dass man so eine Jahressumme von ungefähr 8.700 Sendestunden pro Jahr mehr oder weniger alleine wuppen zu können. Allein fährt man schon seit Jahren wohl kaum mehr in den Urlaub, weil die Erfahrungen mit der Einplanungssoftware mindestens einmal die Woche voraussetzt, dass man da vor Ort irgendeinen händischen Eingriff machen kann. Also fährt man nicht länger in Urlaub als Radiomacher im Internet in aller Regel. Oder man hat zumindest einen Vertreter. Bei uns jetzt hier beim Hit History Tageskalender.
1: Mama!

Das ist jetzt freilich auch jedermanns Sache, wer das so gerne machen möchte, so ein Radio betreiben. Selbst wenn man in der Regel mal kein Radiotechniker ist und auch keine Sprecherausbildung hat und oft auch musikalisch nur einmal pro Woche auch aktiv werden möchte. Bei den Moderatoren, die gerne mal einmal pro Woche dort ihre Sendung platzieren wollen, für die habe ich auch wirklich vollstes Verständnis, dass man so eine tolle Möglichkeit, mit seiner Lieblingsmusik jetzt ins Radio zu kommen, auch unbedingt nutzen möchte. Im Grunde mache ich das ja auch nicht anders. Nur mit ein wenig mehr gemeinsamem Radioverhalten, da könnte man aus mehreren, ich sag mal, Magermilchradios vielleicht ein inhaltlich starkes Oldie-Radio bauen, bei dem nach wie vor jeder seine wöchentliche Live-Sendung natürlich hat, wie eh und je. Aber allein schon, weil sich mehrere Gleichgesinnte auch zusammentun, da wird daraus vielleicht ein gemeinsames Besseres. Sofern halt auch jeder sein Radio-Ego so ein bisschen zurücksetzen möchte und sich eben nicht mehr zutrauen will, jedes Jahr 8700 Sendestunden mit brauchbarem Programm befüllen zu müssen. Und das Ganze auch noch mit einer Softwareumgebung, die dafür denkbar unpassend ist. Wir hatten es ja zuletzt. Und darum stelle ich heute vor allem den Oldie-Radio-Machern die Frage, wie viele Stunden pro Tag läuft denn bei euch der Rotationsautomat ohne jeglichen Stimmanteil? Im UKW-Betrieb wäre das erfahrungsgemäß 0 Stunden pro Tag und auch 0 Stunden pro Jahr. Auch dieser Gedanke sollte bei dieser Sendereihe auch immer mit verknüpft werden, bei unserem Konzept vom Hit History Tageskalender.

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2: Wir schauen ja auch wann immer möglich gerne mal auf den weltweiten Gedenktagskalender, was sich dort inzwischen so an Themen angesammelt hat, auf die es auch heute mal aus rein gesundheitlichen Gründen mal lohnt, einen Gedanken zu verlieren. Wir nehmen das allerdings jedes Mal nur immer zum Anlass, ein paar passende Songs dazu zu finden zum heutigen Weltnichtrauchertag. Dass wir zum Einstieg jetzt gleich mit Tex Williams mit einer Billboard Nummer 1 ins Rennen gehen wollen, die dieses Gedenktagsthema auch schon 1947 bereits auch genau auf den Punkt bringen wollte mit Smoke, Smoke, Smoke That Cigarette zum heutigen Weltnichtrauchertag.
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2: 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Das war schon kurz nach dem Zweiten Weltkrieg eine ganz eher erfolglose, aber humoristische Aufklärungskampagne gegens Rauchen gewesen. Ja, auch noch in den Billboard Top 10, ebenfalls mit Phil Harris, der ja auch genau 20 Jahre später dann die Stimme zum Dschungelbuch Bären Baloo uns geschenkt hat. Aber es wurde rein historisch schon um 6000 vor Christus Tabak angepflanzt. Das heißt, auch schon Christoph Kolumbus begegnet damals 1492 bei der Entdeckung von Amerika bereits den ersten Tabakpflanzen, als dort indianische Priester die Tabakblätter angezündet hatten und den Rauch vom heiligen Feuer inhaliert hatten, als Hintergrund von rituellen Zeremonien. Und so kam dann der Tabak so rund um 1600 durch die Seefahrer von Amerika auch nach Europa und dort mit Bandleader Duke Ellington und seiner Sängerin Ivy Anderson auch schon 1936 zum ersten Mal in die Top 10, noch mit einer recht vergänglichen Ansage. 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

Wenn wir dann der weiteren Vermarktung des Tabaks auch so ein wenig folgen wollen, dann gründet man 1636, also genau 300 Jahre vor diesem Top-Ten-Hit von Duke Ellington in Spanien, auch bereits das erste Tabakunternehmen. Aber die wohl beliebteste Tabakmarke während dieser Duke Ellington-Tage und ein bisschen darüber hinaus, die kommt dann in Amerika von Lucky Strike, die ab 1939 die erste sogenannte King-Size-Zigarette auf den Markt bringt. Was dann dazu führt, dass bis 1954, wenn man der Statistik auch Glauben schenken darf, dort bereits über 50% der Erwachsenenbevölkerung geraucht hatte. Freilich in diesen Tagen auch noch, ohne dass man damals die medizinischen Folgen hätte schon abschätzen können. Also auch während des Rock'n'Roll-Zeitalters. Gerne mal bei Glenn, One Cup of Coffee and a Cigarette.

0: Der Lefty Frizzell bringt dann die Zigaretten hier 1958 erneut in die Country Charts beim Cigarettes and Coffee Blues. Aber wie populär damals noch während der 50er Jahre das Rauchen auch in unseren Breitengraden gewesen war, das hören wir jetzt 1963 von der Anita Lindblom mit ihrer Lobeshymne auf die Cigarettes. So ein kleines bisschen Glut, das tut ihnen sicher gut, so singt sie. Jeder Zug ein Genuss, jeder Zug wie ein Kuss. So käme das heute rund 60 Jahre später ganz bestimmt jetzt auf den jugendgefährdenden Index. Damals aber auch mit diesen Textzeilen sogar bei uns in den Top 20 einrangiert mit den Cigarettes von der Anita Lindblom.
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Man with the Cigar, auch im selben Jahr 1963 mit Lou Courtney gerne so beschrieben, als gesellschaftlich auch anerkannt. Denn das Rauchen war auch gerade in der Männerwelt damals ein Zeichen von Coolness und von Überlegenheit. Aber wenn man hier auch schon dem nächsten Tabak-Chart-Hit genauer zuhören mag, dann bekommen seine Lipstick Traces on a Cigarette schon mal die ersten Anzeichen zum Nachdenken mit Benny Spellman.

Cigarettes and Matches. Wenn hier der Freddy Faulkner den Stress mit seinem Mädel hat, dann gibt's auch gleich die passende Antwort dazu auf den Hit von Benny Spellman im Jahr 1963. Aber mit dem Blue Smoke von Warren Smith, da war dann in Amerika der Zigarettenboom so ab 1964 bereits rückläufig gewesen, weil man inzwischen auch schon die negativen gesundheitlichen Gefahren des Rauchens entdeckt hatte. Und so endet man dann auch Schritt für Schritt das Bild des Rauchens in der Öffentlichkeit beim Blue Smoke mit Warren Smith.

Wenn wir dann schon mit Mel Mixon auf der Raucherzeitleiste mal um 10 Jahre nach vorne blenden in die 70s mit seinem Put it in your pipe and smoke it, dann rauchen damals bei uns in den 70er Jahren mehr als 30% aller Jugendlichen in Deutschland. Und diese Zahl verringert sich dann auch bis zur Jahrtausendwende auf rund 10%. Denn das Image vom Rauchen hat sich ja inzwischen auch schon deutlich gewandelt. Während man hier 1976 noch mit der Zigarre von Pink Floyd auch bei uns wieder in die Top 30 einrangiert wird mit Have a Cigar.

Wenn wir uns dann aber dem Thema vom heutigen Weltnichtrauchertag auf der Zeitleiste noch ein bisschen nähern wollen, dann etabliert sich beispielsweise in Zügen ab Mitte des 19. Jahrhunderts schon das erste Nichtraucherabteil. In den Straßenbahnen wird vielerorts noch Mitte des 20. Jahrhunderts auch oft der erste Beiwagen als das Raucherabteil genannt, während der Fahrer im ersten Wagen die Nichtraucher im Waggon natürlich sitzen hatte. 1975 wird dann bei uns Hörfunk- und Fernsehwerbung für Tabakwaren auch verboten. Ab den 80er Jahren verhängen die Flugzeuggesellschaften die ersten Rauchverbote, nachdem es mit der Trennung von Rauchern und Nichtrauchern in der Kabinenumluft irgendwie schlecht möglich war, das zu trennen, während hier zeitgleich der Günter Siegel mit seinem Schulfreund dem Toni erstmal eine Raucherpause braucht, mit zwei Zigaretten auf der Schultoiletten mit der Spider-Murphy-Gang.

heutigen Weltnichtrauchertag von der WHO. Da wird natürlich dann auch eine jährliche Statistik über die Gefahren des Rauchens veröffentlicht und auch eine Ländervergleichsstatistik, wie sich weltweit das Raucherverhalten so gewandelt hat, was das Rauchen natürlich in Konsequenz auch für die Kosten im Gesundheitswesen dann verursacht und für welche Folgen das Rauchen für den Einzelnen so haben kann. Aber ich möchte trotzdem hier zum Abschluss mit der Margaret Whiting mal an alle Beteiligten auch von beiden Lagern eine Friedenspfeife ausgeben, denn auch ich hatte damals als Nichtraucher bei all diesen Musikveranstaltungen immer den Eindruck gewonnen, dass so ein Musikabend durch die Raucher ganz generell immer wesentlich umsatzstärker war, als dann nach der Einführung des Rauchverbots in Kneipen und Clubs, denn die Raucher zünden sich eben mal noch kurz eine an und die bleiben dann auch gerne noch eine Weile miteinander im Gespräch, wenn es die Musiklautstärke auch überhaupt zulassen will, und so geht halt auch noch das ein oder andere Getränk an der Bar, das dann eben nach dem Rauchverbot auch nicht mehr bestellt wurde. Als DJ mit Umsatzbeteiligung war da schon mal gut 25% oder 30% an Einbuße drin, mit dem man nach der Einführung des Rauchverbots auch noch mal ganz anders drüber nachgedacht hatte. Und so hat eben auch alles so seine zwei Seiten. Und es soll auch jeder nach seiner Fassung die heutigen Vorteile genießen und schätzen und vor allem eben in Speiselokalen und in geschlossenen Räumen auch weiterhin nicht geraucht werden. Was aber doch im Zeitvergleich ganz besonders erscheint, dass wir noch zu Zeiten der Friedenspfeife von der Margaret Whiting hier im Jahr 1948 davon ausgegangen waren, dass Rauchen gesellschaftlich komplett eine andere Akzeptanz genossen hatte damals. In diesem Sinn also hüben und drüben, pass the peace pipe heißt jetzt hier. Reicht euch einfach die Friedenspfeife und stellt euch auch gerne mal 10 Minuten bei Minusgraden zu den Rauchern raus unter den Heizpilz. Die werden es euch danken, die werden euch nicht verbannen. In diesem Sinn zum heutigen Weltnichtrauchertag.

Pass that peace pipe, damit man zum Abschluss vielleicht noch einen groben Eindruck davon gewinnen kann, wie es inzwischen mit der Raucherquote in den zurückliegenden Jahrzehnten weiter abwärts gegangen war. Da habe ich noch eine nicht uninteressante Statistik gefunden, die uns im Ländervergleich in Deutschland so in etwa in der Mitte sieht in Europa. Die europäischen Spitzenreiter mit gut 30% an Raucherquote sind dabei Frankreich, Ungarn und Spanien. Deutschland liegt so ungefähr mit 26% hinter Österreich und der Schweiz im Mittelfeld mit 29% bzw. 27% an Rauchern, aber immer noch vor Dänemark, Finnland und Norwegen. Und man mag es vielleicht auch kaum vermuten, auch noch vor den Niederlanden, wobei ich jetzt dabei nicht feststellen konnte, was dabei alles an Gräsern als Tabak auch nicht mitgezählt worden war. Mit dem Smokers-Song von der Imelda May, sagt der Axel Lindner, aber damit zum heutigen Welt-Nichtrauchertag erstmal ganz herzlich vielen Dank fürs Zuhören, mit oder ohne Zigarette, jeder wie es mag. Und so geht's dann auch gleich wie gewohnt weiter bei unserem Hit History Tageskalender.

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3: Unsere Ganzjahreszeitreise der Hit History Halbzeit mit Axel Lindner geht wie an jedem Tag wieder in eine neue Tagesetappe entlang der 50s, dann der 60s und der 70s mit je einer Songgeschichte zu den Originalversionen berühmter Hits, zu jeweils einem schwarz-weißen Hitvergleich und dann auch noch immer ein deutsch-englisches 50-50-Pärchen und das Ganze für jedes unserer Musikjahrzehnte in nur eine kurze halbe Stunde verpackt zur Hit-Erinnerung. Am Anfang immer nur mit einem bestens bekannten 50s-Hit vorneweg und dann geht's los mit unserer Hit-History-Halbzeit.

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1: Wir treffen uns heute im House of Blue Lights mit Pianist und Sänger Chuck Miller, bis zum Rang 9 im August 1955 befördert. Also hier auch gleich mitten rein ins Zeitfenster von Rock Around the Clock und vom Mambo Rock von Bill Haley. Und doch werden die Lichter im House of Blue Lights bereits knapp 10 Jahre früher zum ersten Mal angeknipst. Damals mit dem Original bereits zum ersten Mal in den Top 10 gelandet, mit den Komponisten Don Ray und dem Pianisten und Sänger Freddie Slack hier zum ersten Mal in die Hitparaden vom House of Blue Lights.

Nach dem Original vom House of Blue Lights, da charten auch noch im selben Jahr 1946 hier die Andrew Sisters, ebenfalls bis in die Top 15. Aber auf unserer Zeitreise, da gönnen wir uns jetzt auch gleich noch zwei weitere Etappen, auch wenn es in den 50er Jahren damit noch viele weitere bekannte Single-Varianten zu hören gab. Hier jetzt ins Jahr 1969 schon bei der United Artists nachvertont mit Earl Richards zum House of Blue Lights.

Natürlich hat's mit unserer blauen Schummerbeleuchtung auch zum Ende der 60er Jahre noch längst kein Hitparadenende dafür gefunden im House of Blue Lights. Denn mit der Country-Formation von Asleep at the Wheel, da machen wir jetzt nochmal einen Zeitsprung ins Jahr 1987 in die Top 20 und damit auch noch mit diesem Klassiker wieder 40 Hitparadenjahre hinter sich gebracht im House of Blue Lights mit Asleep at the Wheel. 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

Wenn bei einem Dave Bartholomew-Songtitel mal ausnahmsweise als Komponist nicht der Dave Bartholomew verzeichnet steht und es wie hier um ein Bier geht, das jemand anders austrinkt, während der Dave mal eben draußen war, dann trinkt wohl das erste Bier in diesem Song auch ausnahmsweise mal jemand anders. Bei Who Drank My Beer While I Was in the Rear? Dazu ist auch diesmal der Cosmo Matassa in New Orleans, dort bei Dave Bartholomew der Produzent und auch der Earl Palmer am Schlagzeug. Aber die Songidee stammt vom weißen Country-Sänger und Komponisten Billy Austin und damit zuerst für den Chuck Murphy vorgesehen 1952. Also auch diesmal wieder so ein typisch ländlich geprägter Moment in einem schwarzen Chicken Shack, ganz genauso wie in einem weißen Honky Tonk, wo so ein Fremder einem das Bier wegtrinkt, während man gerade draußen war. Who drank my beer while I was in the rear? Im Original mit Chuck Murphy. 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

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Auf geht's, Burschen, zum nächsten 50-50-Pärchen mit immer einem Wirtschaftswunderschlager und dem jeweiligen US-Original hier an dieser Stelle. Denn diese eingedeutschten Pop-Hits, die bestimmen damals zu Hunderten die deutschen Musikveröffentlichungskataloge nach dem immer wieder neu aufgekochten gleichen Muster. Hier mit der Belgierin Angèle Durand. Und sie reiht sich auch noch in die Phalanx der europäischen Nachbarschaftskünstlerinnen mit ein. Zum Beispiel mit der Gitte aus Dänemark, der Wenke aus Norwegen oder der Siv Malmquist und der Alice Babs oder der Bibi Jons aus Schweden. Die Danny Mann kommt aus Stettin in Polen zu uns rüber, die Annie Bieler aus Österreich, Yves Boswell aus Ungarn oder die Liz Assia aus der Schweiz. Und das waren auch nur einige wenige musikalische Zuwanderinnen aus den europäischen Nachbarländern schon damals. Immerhin wurde zeitgleich auch schon der Grand Prix de la Chanson ins Leben gerufen und damit auch schon ein ganz kleines Stück an früher europäischer Einigung gearbeitet. Aber die Musik der Jugend, die kam zu großen Teilen aus Amerika, hier zu uns rübergeschwappt mit Frankie Lane zum Melodievergleich bei Lovin' Up a Storm.

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1: Wer sich gestern schon um diese Uhrzeit mit draufgeschaltet hat, Historianer, der hört heute zu diesem Song auch schon unseren Teil 2 zur Hitgeschichte in 45 oder 78 Umdrehungen, weil sich eben so ein Hit auch oftmals in vielen, vielen Versuchen in den Charts auch zeigen darf und dabei auch nicht selten ganze Musikgenerationen dazwischen liegen. Oder wenn auch nur mal der Zeitgeist bestimmt, dass es ganz normal gewesen war, wie in den 50er Jahren von ein und demselben Song oftmals gerne auch ein halbes Dutzend unterschiedlicher Hit-Varianten zu platzieren. Hier an dieser Stelle heißt es bei uns nämlich im Grunde an jedem Tag des Jahres It's the song, not the singer bei unserer Hit-History-Halbzeit.

Songgeschichte hinter uns gelassen. Denn heute widmen wir uns dem wohl italienischstämmigen Seefahrer, der im Wettlauf um die Entdeckung Indiens mehr oder weniger zufällig Amerika entdeckt und deshalb auch die Ureinwohner dort erstmal Indianer tauft. Und wie das nun damals wirklich abgelaufen war, das erzählt uns jetzt die René Franke im Jahr 1954 mit ihrem Columbus Boogie.

Der nächste Charterfolg im Namen von Christopher Columbus, hier mit den weißen Reflections als Hit-Nachfolge zum Top-10-Hit Just Like Romeo and Juliet, beides im Jahr 1964. Also zwischen 1492 und diesem 1964, da liegen inzwischen auch schon gut 450 Jahre dazwischen, in denen sich die Entdeckung Nordamerikas nun auch schon deutlich bezahlt gemacht hat. Man denke allein schon, was uns hier musikalisch an jedem Tag alles so fehlen würde, wenn dieser Christopher Columbus damals nicht nach Rohstoffen und Bodenschätzen Ausschau gehalten hätte. Und so beeinflusst uns diese so betitelte neue Welt inzwischen ja schon darüber hinaus ganz stark und sie prägt uns wie kaum eine andere westliche Nation. Aber nachdem es bei uns damit eigentlich immer um den recht schmalen Blickwinkel der Musik geht, da reicht der Christopher Columbus seinen Geschichtsatlas jetzt gleich weiter ins Jahr 1968 zu den Komponisten Johnny Madera und Len Berry für einen nächsten Ausflug mit Christopher Columbus.

Der Christopher Columbus spendiert natürlich auch im Nachgang auch dem Land Kolumbien dessen Namen und auch als Filmheld wird er bereits seit den 1920er Jahren ebenfalls verehrt. Und selbstverständlich gibt's entlang seiner Entdeckungsreisen auch noch vielerlei Denkmäler von ihm in Las Palmas, in Madeira, in Madrid, in Barcelona und natürlich auch in seiner Heimatstadt Genua oder auch bei uns in Bremerhaven. Aber abschließen wollen wir unseren kleinen Musikexkurs im Namen von Christopher Columbus dann mit einem letzten Chart-Hit, das Ganze im Jahr 1969 aus dem Musikfilm Goodbye Columbus. Also, wir können es besser ausgehen mit dem Association.

Wir machen heute einen kleinen Originalausflug im April nach Portugal. April in Portugal. Hier mit Sänger Tony Martin in den Top 20 im Jahr 1953 angekommen. Aber unter diesem Songtitel, da braucht's bis dahin auch schon einen amerikanischen Text von Jimmy Kennedy, damit diese Komposition von Raul Ferrado in den USA zumindest hier mit Tony Martin oder auch mit einem Victor Moon dann in den Top 10 notiert werden kann. Ansonsten hängen sich damit auch Postwenden wie gewohnt auch noch mit dran. Eine Eartha Kitt oder eine Jane Morgan, ein Louis Armstrong, alles dann in einer gesungenen Variante. Aber die weiteren Chartversionen in diesem Jahr mit Pianist Freddie Martin, mit Richard Himes oder auch vielleicht die bekannteste Variante von diesem April in Portugal, die braucht gar keinen Text, sondern eben nur diese Melodie von Raul Ferrado. Und allein schon am Komponistennamen erkennt man eigentlich schon ganz gut, wohin die Reise jetzt gleich im Nachgang geht, nach Les Baxters Nummer 2 Hit, nach April in Portugal.

Carol in Portugal, bei uns dann leicht zeitversetzt mit Helmut Zacharias oder auch in Frankreich mit Louis Picara populär. In England übernimmt das die Georgia Carr oder die Johnston Brothers und auch der Mantovani auf der Insel. Aber im Ursprung, da dreht sich diese Originalgeschichte bereits 1947 eigentlich um eine romantische Liebesbewerbung eines Studenten in der portugiesischen Stadt Coimbra, eine der ältesten Universitäten in Europa. Und diese Originalversion von Amelia Rodrigues, die landet schließlich 1946 auch im portugiesischen Kinofilm Capas Negras. Nachdem dann dieser Song über die Stadt Coimbra dort zum absoluten Kassenschlager wird, da entschließt sich die Sängerin Amelia Rodrigues 1950 zu einer Amerika-Tournee aufzubrechen. Und so kommt wie so oft der portugiesische Text zuerst zum Zug, bereits urvertont im Jahr 1947 mit Amelia Rodrigues in Coimbra alias April in Portugal.

Von der US-Tournee aus breitet sich diese Geschichte aus Coimbra dann quer über den Kontinent aus und sie erzeugt über die nächsten Jahre und Jahrzehnte auch noch Dutzende an weiteren Versionen. Aber neben der Ersteinspielung von der Amalia Rodriguez, da setzt sich auch noch diese wortlose Variante von Oskar Alemann durch. Den hatten wir ja hier schon mit dabei mit dem argentinischen Original vom Percy Faith-Hit Delicado bei den Originalversionen berühmter Hits. Denn der Gitarrist zieht als Sänger und Entertainer auch bereits Anfang der 30er Jahre von Buenos Aires nach Paris. Und er lernt dort eine Josephine Baker und einen Django Reinhardt kennen. Der Oskar Alemann spielt dann mit der Josephine Baker direkt gegenüber vom Café de Paris, in dem der Django Reinhardt und der Stefan Grappelli ihre Auftritte absolvieren. Und zusammen hört man sie als die Baker Boys mit einer äußerst wertschätzenden Zeitungskritik hier Ende der 30er Jahre. Dort heißt es, Oskar Alemann hat mehr Swing als jeder andere Gitarrist dieser Tage. Und genau das stellt er uns heute auch zum Abschluss unserer kleinen Songstory mit dieser Version unter Beweis. Ein wirklich beeindruckendes Swing-Arrangement von Oskar Alemann für April in Portugal.

0: Mit unserem heutigen Uroldie, da starten wir jetzt wie immer mal erst 20 Jahre verspätet mit dieser Hitversion von Damita Joe in den Bubbling Underlisten hier im Jahr 1961. Aber die Geschichte von den drei Komponisten Jimmy Eaton, Mickey Leander und Terry Shand, die beginnt schon allein mit diesem Text von Dance with a Dolly bereits im Jahr 1939. Aber Historianer, damit wird es heute erst noch so richtig spannend, wenn wir uns danach sowohl auf Hitparadentour begeben wollen, als auch auf Suche nach weiteren Melodieadaptionen. Nur auf diese Version, da beziehen sich danach alle bevorstehenden Hits mit Dance with a Dolly hier von und mit Terry Shand.
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Dieses Dance with a Dolly mit Terry Shand, das ist mit dem drauf verzeichneten Copyright-Empfängern unter ganz normalen Bedingungen eigentlich zweifelsfrei das Original. Und hier auch sogar die chronologische Ersteinspielung mit diesem Text. Aber damals ist es mit der Copyright-Anmeldung mit den bekannten Gassenhauern von damals, insbesondere auch in den ländlichen Traditionsgegenden, ganz und gar nicht so etabliert, dass man sowas anmelden sollte. Denn so ziemlich dieselbe Melodie, die konnte man bereits Mitte des 19. Jahrhunderts von einem Blackface-Minstrel-Sänger namens John Hodges hören. Denn je nachdem, wo er mit seinem fahrenden Entertainment-Volk gerade Halt gemacht hat, da kann er diese Melodie auch immer gerne anpassen. Zum Beispiel als die Boston Girls, wenn er gerade mal in Boston Halt macht. Oder die Alabama Girls bei Auftritten in Alabama. Oder eben auch hier mit der Picard Family bis zurück ins Jahr 1929. Das ist eine der ganz frühen Schallplattenaufnahmen, die endlich überliefert wurde. So muss man das eigentlich bei diesen Traditionals immer benennen, mit den Buffalo Girls. Und vielleicht hört ihr jetzt einfach mit eigenen Ohren einfach mal zu und auf die Unterschiede zwischen Dance with a Dolly und den Buffalo Girls hier nochmal um 10 Jahre früher im Jahr 1929 auf Schallplatte gebannt mit der Rickard Family.

Die Buffalo Girls, die werden also schon rund 100 Jahre vor unserem eigentlichen Uroldie bereits zum Traditional, bei dem sich natürlich damals niemand irgendwelche Gedanken gemacht hat über eventuelle Copyright-Einnahmen der Nachfahren, wie man das in unseren heutigen Tagen bei den Urheberrechtsdebatten oft macht. So ein Song, der bleibt aber dennoch über viele Generationen populär, auch wenn dafür der Urenkel des Erfinders kein Geld mehr abschöpfen kann. Aber der Terry Shand, der hat mit seinen Kollegen knapp 5 Jahre danach, nach seiner Debütsingle von Dance with a Dolly, in jedem Fall sich deutlich gefreut. Denn sein Text mit dieser überlieferten Melodie, der wird gleich 3-mal in die Top 10 bewertet. Mit Russ Morgan bis zur 3, mit Evelyn Knight bis zur Position 6 im Jahr 1944 und auch hier mit Anthony Pastrillo alias Tony Pastor bis zur 9 mit Dance with a Dolly.

Hans Wither Dolly mit dem Orchester von Toni Pastor in den Top 10. Wir tanzen uns heute mal so im buchstäblichen Sinn die Socken durch. Hier immer noch mitten in den Kriegstagen gelandet, in denen es aber doch nur selten Grund und Möglichkeit gegeben hatte, wirklich zu tanzen. Aber vielleicht war das ja auch gerade der Wunsch des Gedanken, das Ausschlaggebende, warum gerade dieser fröhliche Text während des Zweiten Weltkriegs so viele Fans bekommen konnte. So heißt es hier im Text: All the fellows standing on the walk, wishing they were me, dance with a dolly, with a hole in her stocking. Also gerade auch was für die Mädels zum Tanzen mit der Puppe, bis die Socken löchrig werden. Noch einen Tick besser platziert bis zur 6 mit Evelyn Knight.

wie hier an dieser Stelle eigentlich schon üblich. Da vergehen dann mit unseren Ur-Oldie-Reisen auch gerne mal knapp 10 Jahre, bevor jetzt der Bill Haley mit seinen Saddlemen im Jahr 1953 damit quasi so eine musikalische Brücke schlagen kann zum vorher gehörten Hillbilly Traditional der Buffalo Girls mit seiner Version von Dance with a Dolly.

So, Historiane, jetzt braucht's aber mit unserer heutigen Melodie der Buffalo Girls oder dem umgetexteten Dance with a Dolly auch mal ausnahmsweise ein paar ganz aufmerksame Ohren. Denn die nächsten beiden Komponisten Doc Pomus und Mort Shuman, die schreiben für den Bobby Darin Anfang 1959 hier einen weiteren Top-40-Hit namens Plain Jane. Die hängt sich natürlich mit ihrem Namensreim deutlich direkt mit dran an eine Short Fat Fanny oder eine Boney Maroney und den Steady Eddie und die Sexy Hexy und der Dizzy Miss Lizzy. Aber auch wenn es damals textlich in Mode war, mit solchen Namenspärchen zu spielen, mit einer Crazy Little Daisy oder einer Skinny Minnie und der Lordy Miss Claudie, hier bei dieser Plain Jane mit Bobby Darin, da stimmt nicht nur der Text, sondern auch die Melodie. Plain Jane, won't you come out tonight, alias Dance with a Dolly, mit dem Loch in dem Socken für den Bobby Darin.

Was doch mit der Plain Jane zuvor auch bestens geklappt hat, das darf auch mit dem Ray Smith wenige Monate später dann nochmal klappen mit Rockin' Little Angel nach ähnlichem Muster. Die Traditional Hookline der Buffalo Girls heute bei uns auf Zeitreise. Hier jetzt aber noch zum Abschluss mit Tom Glaser im Jahr 1963, also auch nochmal 10 Jahre nach der Bill Haley-Version am Start. Eine Melodie für ein gutes Jahrhundert, wenn's denn nur damals schon überliefert worden wäre, als die Geschichte von Dance with a Dolly.

dass Alexander Terzetlet uns hier 1955 einen Namen von Bill Haley mit gewohnt deutschem Text an dieser Stelle, denn die Hits von Bill Haley, die erreichen nach Rock Around the Clock und See You Later Alligator auch wirklich beste Erfolgszahlen aus dem dazugehörigen Musikfilm, außer Rand und Band. Und was damit auf der deutschen Kinoleinwand so alles angezettelt wurde, darüber konnte ich mich auch schon mit einigen Zeitzeugen der frühen Rock'n'Roll-Tage hier so ein bisschen unterhalten. Und alle waren sie derart elektrisiert, als sie vom ersten Kinoerlebnis mit Bill Haley schwärmen in ihrer Jugend. Dieser Film, der bricht geradezu in diese Schlagerherrlichkeit der Nachkriegsgeneration herein wie ein Wirbelsturm. Der Bill Haley wird in wenigen Monaten zum Inbegriff der deutschen Rock'n'Roll-Kultur. Und damit beginnt auch bei uns das Rock'n'Roll-Zeitalter mit Happy Baby von Bill Haleys Comets.

0: Wenn's euch soweit gefallen hat, Historianer, dann schalten wir jetzt für unsere Songgeschichtenrunde einfach nur mal so ein paar Musikjahre weiter vorwärts in die so oft betitelten Roaring 60s hier bei unserer Hit History Halbzeit.
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Near You, unüberhörbar, ganz nahe, kommt der Bill Robin mit seinen Blue Jays hier im Jahr 1960 auch diesem typischen Bill Black Sound. Seine zweite Instrumentalsingle zu Weihnachten, die kommt selbstverständlich dann bei uns im Dezember auf unseren Spielplan. Aber heute ist für den Bill Black Konkurrenten erstmal noch Platz für die B-Seite. Zum Bo Weevil im Namen von Bill Robin and the Blue Jays.

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1: Wir gehen mit dem Playboy Bob Denton jetzt in eine nächste kleine Geburtstagsrunde nach Moline in Illinois, denn dort wird der Robert Francis Bull, wie er mit richtigem Namen heißt, genau heute geboren, am 31. Mai 1935, und er siedelt mit seinen Eltern aber schon früh über nach Norwalk in Kalifornien, wo sich der junge Bob mit seiner Gitarre dann auch schon bei der Countryband von Richard Ray and the Shamrock Boys dann anschließen wird, und eben dort lernt er dann seinen besten Freund kennen, den Eddie Cochran, und sie werden Freunde fürs Leben, und daher spielt der Eddie auch bei diesem Playboy wohl die Gitarre. Bob Denton, der beste Freund von Eddie Cochran, nochmal 1958, gleich noch mit der B-Seite, die heißt Skinny Minnie.

Always Be Yours, so heißt es dann für unseren Jubilar dann bald aus der Ferne, als der Bob Denton dann vom überraschenden Tod von seinem Freund Eddie Cochran in England dann erfährt. Und seine Abschlusssingle, die nennt er dann wohl auch in Gedanken an den Eddie Cochran 1961, Thinking About You. Auch wenn seine kurze Rock'n'Roll-Karriere leider keine zählbaren Hit-Erfolge dann hervorbringt, sein Playboy, der wird dann gut 40 Jahre später auch noch zum Country-Hit mit Sänger Dwight Yoakam. Der Klaus Kettner von Hydra Records, der hat diese Aufnahmen von Bob Denton mal alle zusammengetragen und daraus eine schöne CD gemacht. Und mit so einem tollen Werk, da lässt man mal ein paar Minuten so einen Rock'n'Roller wieder aufleben, quasi aus der zweiten Reihe. Thinking About You im Namen von Bob Denton.

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1: Wer kennt es als Oldie-Musik- und Filmfreund aus diesen Tagen nicht? Das Bettgeflüster mit Doris Day und Rock Hudson in den Hauptrollen beim Pillow Talk im Jahr 1959. Die beiden starten damit auch zusammen mit Tony Randall im Trio ein Dreier-Filmer-Pack. Auch im Anschluss gleich noch mit ein Pyjama für zwei und auch noch mit der Komödie Schick mir keine Blumen, Send me no flowers. Die wollen wir natürlich beide hier auch noch zum Thema machen bei unseren kurzen Kino-Highlights mit Doris Day. Doch hier beim Bettgeflüster, da müssen sich die Innenarchitektin Jan Morrow und der Komponist Brad Allen einen Telefonanschluss teilen. Also nichts mit Flatrate und überall erreichbar, sondern Ende der 50er Jahre, da war so ein Telefon noch fest an die Wand getackert. Und am Telefonkabel, da hängt man fest an einem Ort zum Telefonieren fest. Auch wenn das in diesem Film für zwei unterschiedliche Haushalte tatsächlich in zwei unterschiedlichen Wohnungen stattfinden kann. Die beiden wohnen zwar in unterschiedlichen Häusern, sie können sich aber beim Telefonieren immer gegenseitig zuhören. Also auch nichts mit Postgeheimnis und Privatsphäre beim Telefonieren, bis sich die beiden natürlich am Ende doch ineinander verlieben und endlich auch ganz zu Recht wohl nur ein und denselben Telefonanschluss miteinander teilen im Film Bettgeflüster. Hier auch noch mit einem zweiten Soundbeispiel mit Roly Poly mit Doris Day aus dem Film Pillow Talk.

0: anders. Wenn wir bei unserem Oldie-Spartensender diesen Slogan anbringen, dann habe ich dazu unlängst mal eine gewagte These in den Raum gestellt, dass kaum mehr als 10% aller Charthits noch für die heute immer noch aktive Tanzmusikszenerie überhaupt tauglich sind. Will heißen, ganz egal, ob wir uns von einem wöchentlich stattfindenden Lindy Hop-Abend mit der Musik der 30er und 40er Jahre unterhalten lassen wollen oder hier bei uns wöchentlich mehrfach stattfinden, der 50s Record Hop oder auch bei den landesweiten Northern Soul Abenden ganz genauso oder auch gegebenenfalls von so manchen Diskothekenabenden aus den 70s, ganz zu schweigen natürlich von den Rockklassikern, die damals wie heute in den einschlägigen Tanzschuppen für volle Flächen sorgen. Das ist die Musik, die heute im 21. Jahrhundert immer noch gerne zum Einsatz kommt. Auch abseits aller etablierten Hitparaden, Bucheinträge und auch abseits aller Slogans, die daraus entstammen mit den besten Hits aller Zeiten. Nur eben die einschlägigen Tanzklassiker, die stehen nun leider kaum in irgendwelchen Büchern zum Nachlesen, sondern die 1000 wichtigsten Diskothekenknaller oder die besten 1000 Rockklassiker, die muss man sich anderweitig oft recht mühsam erstmal zusammenklauben. Die vielleicht 90% der damals nicht gecharteten Tanzflächenfluter, die würde ich mir auch gerne aus den 70s und den 80s präsentieren lassen. Aber Historianer, da fehlt mir absolut die Fachahnung und dafür brauchen wir euch, Diskothekengänger, oder auch eure Schallplattenerinnerungen an die Paartanzabende mit der dazu passenden Musikauswahl. Die gut 1000 Pop-Hits pro Jahr, die haben schon viele ausgezeichnet gut gemachte Oldie-Sendeformate gefunden. Aber uns interessieren hier die handverlesenen restlichen 90% der Tanzmusikkultur von damals. Hier gerne auch durch eure Mithilfe aus den 70s und den 80s bei unserem Hit History Tageskalender.
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0: Nun sind wir also nach unserer 50s-Frühzeitrunde bei den Hit-History-Halbzeiten auch schon in den 60s gelandet mit Axel Lindner. Denn wer will schon wirklich ernsthaft irgendwo einen harten chronologischen Trennstrich ziehen? Bei den Originalversionen berühmter Hits genauso wenig wie hier bei Beat in Europa mit den 60s-Variationen und auch mit den hautfarbengetriebenen schwarz-weißen Beat- und Soul-Vergleichen. Die nennen wir Beat Goes Rhythm and Blues. Also laufen wir auf der Zeitleiste damit einfach nur ein kleines Stück weiter mit unseren kurzen Songgeschichten. An jedem Tag des Jahres mit den gleichen Bausteinen, aber garantiert an jedem Tag auch vollkommen mit anderen Songs. Denn es gibt viel zu viele, auch in den 60s, als man überhaupt in dieser Jahresstaffel auch unterbringen könnte. Also lasst euch hoffentlich gerne auch jetzt wieder überraschen von unserer heutigen kleinen Songauswahl aus den 60s zur Hit History Halbzeit.
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Auch diesmal lässt uns der Johnny Rivers seine Hitparadenregel auf uns niederprasseln im November 1967 bis zu einer amerikanischen 14 hoch bewertet. Also mit der Jahreszeit hat er sich diesmal mit dem Summer Rain nicht so ganz an den Wetterbericht gehalten. Den hat aber Komponist und Originallieferant James Hendricks durchaus noch im Gedächtnis. Denn er kommt in diesem Jahr mit seiner Songidee bereits im Summer of Love im selben Jahr 1967 in die Aufnahmestudios. Und zu dieser Zeit war er noch Ehemann von Big Mama Cass Elliott von den Mamas und Papas. Und damit war dieser James Hendricks auch bereits Gründungsmitglied bei den Pre-Mamas und Papas mit der Formation der Mugwumps zusammen mit Danny Doherty und John B. Sebastian. Alles noch einen Tick früher, auch vor der Gründung von Lovin' Spoonful, ganz genauso mit einem Tick früher vom Original Summer Rain von und mit James Hendricks.

Wenn schon die B-Seite einer Single bis zum Rang 3 kommt und daraus dann sogar ein deutscher Treppchenplatz werden wird, kann man dann überhaupt noch von einer B-Seite überhaupt sprechen? In jedem Fall sprechen wir jetzt gleich nach Down on the Corner über die A-Seite vom Fortunate Son von der Creedence Clearwater Revival.

den Song zu unserer heutigen Hit History Song Story. Den könnte man bei oberflächlichem Hinhören vielleicht sogar durchaus positiv meinen mit dem Fortunate Son, also dem glücklichen Sohn von der Creedence Clearwater Revival. Dieser Fortunate Son erzählt aber vielmehr die Geschichte eines jungen Durchschnittsamerikaners, der eben leider nicht das Glück hat, als Sohn eines Senators oder vielleicht eines Millionärs seinen Dienst nicht an der vordersten Front verrichten zu müssen. Der Fortunate Son hingegen, der lässt seine Beziehungen vom Vater spielen, um dann doch mit allen militärischen Ehren bedacht zu werden, aber eben ohne wirkliche Gefahr an der Front zu erleben. Glücklich diejenigen, die also hier nicht im Schützengraben liegen sollen, weil der Sohnemann einen einflussreichen Vater hat. Der Fortunate Son, unsere heutige Songstory von John Fogerty und der Creedence Clearwater Revival.

Anglians aus Norwich, die werden dann nur wenige Monate später zu den Moving Fingers und dann covern sie im britischen Norden gerne auch weiterhin nur zu gerne schwarze zeitgleiche Soul-Originale, wie auch hier von den Gemnies, A Friend of Mine. Denn dort im Norden, da wird die britische Beat-Begeisterung nicht immer nur auf den Mersey-Sound aus Liverpool oder den Brumbeat aus Birmingham reduziert. Wenn man den einheimischen Musikkennern dort Glauben schenken darf, dann gibt's dort allein im britischen Norden mehr als 500 lokale Beat-Bands mit jeweiligen Bühnenpendant natürlich bei den örtlichen Northern Soul-Abenden. Und so erklärt sich natürlich auch bestens, wie hier die Anglians auch heute zu den Gemnies zum Kupfern kommen, während bei uns so oft hüben und drüben keine der beiden Varianten überhaupt zu kaufen waren. Von Beat Goes Rhythm and Blues auch immer nur die Spitze des Eisbergs in 45 Umdrehungen, die schwarze Vorlage der Gemnies, A Friend of Mine.

I know, ihr wisst ganz bestimmt schon lange, dass wir uns hier bei Beat Goes Rhythm and Blues auch keinen Tag des Jahres vergehen lassen, ohne mal zumindest einen dieser schwarz-weißen Kontinentvergleiche an den Start zu kriegen. Denn auch hier kommt die richtige Wucht von diesem Stück an Musikgeschichte erst so richtig zum Tragen, wenn die schiere Menge an britischen Singles auch damals in den 60er Jahren auch mal klar wird, von schwarzen Rhythm and Blues Originalen abzustammen, mehr als 500 Mal. Es erscheinen also auf der Insel in diesen Jahren wirklich Hunderte an ursprünglich schwarzen Originalen, die dann auch für eine entsprechende weiße britische Bühnenperformance auch sorgen. Und die Rhythm and Blues und die Soul-Begeisterung auf der Insel, die trifft also nicht nur die Männerwelt, sondern auch vielfach bei den Damen hier jetzt ins Schwarze, im ganz buchstäblichen Sinn. Denn die Beryl Hawk aus Liverpool hat zuvor noch wegen ihres jungen Alters nicht mit ihren Undertakers nach Hamburg unterwegs zum Starclub. Die widmet sich hier als Solosängerin einer Rhythm and Blues Nummer 1 mit Barbara George und I Know.

Zuweilen könnten wir unser tägliches Beat-Versionsmotto auch gerne mal Beat Goes Rock'n'Roll taufen, wie heute mit unserer nächsten Single von Pat Wayne and the Beachcombers aus Birmingham. Aber zuweilen ist das eben auch quasi ein zweistufiges Erinnerungsmoment. Natürlich in allererster Linie mal an den Chuck Berry, aber gleichzeitig als deutscher Beat-Fan natürlich auch an die Aufnahmen der Rattles oder vor allem mit den Beatles auch zu Roll Over Beethoven. Und freilich aber wohl wissend, dass der Pat Wayne damit den Rock'n'Roll quasi aus England mitgebracht hat. Ganz genauso erging es uns damals natürlich auch mit der Rock'n'Roll-Music oder mit Bye Bye Johnny und der Sweet Little Sixteen und Memphis und einigen mehr. Und so wird vielleicht auch ganz unterschwellig bei solchen Rock'n'Roll-Klassikern das Bild auch vermittelt, dass Beat die britische Fortentwicklung des Rock'n'Roll auf der Insel gewesen wäre. Aber unser Ganzjahresturnus, der heißt nicht zu Unrecht Beat Goes Rhythm and Blues, denn auch all die Chuck Berry-Originale, die waren natürlich dort auf der Insel auch in allererster Linie mal mächtige Rhythm and Blues-Hits. Und auch hier mit den Downliners Sekt auf der Insel auch nochmal gleich zur Single verwendet von einer Rhythm and Blues Nummer 2 mit Chuck Berry entlehnt. Rollover Beethoven in London mit den Downliners Sekt.

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weil sich's durch die italienischsprachige Radioquote damals auch immer bezahlt macht, einen aktuellen Welthit sofort zu übersetzen. Denn damit hatte man auch im Vergleich zum Original weit bessere Chancen, auch im italienischen Staatsradio, als man dieselbe Melodie im Original dort hören konnte, von der Lodi mit CCR. Aber ich möchte euch diesmal auch noch eine zweite Chartversion aus Amerika mit anbieten, vom schwarzen Soul-Sänger Al Wilson. Und den kennen vor allem die Northern Soul-Freunde auch durch seinen Mega-Hit von The Snake. Und bei uns kennt man ihn dann 5 Jahre später auch mit seiner Nummer 1 von Show and Tell. Aber hier landet er mit CCR, quasi ein Kopf-an-Kopf-Rennen, und auch knapp zeitgleich in den Billboard-Listen mit seiner Lodi mit Al Wilson.

Die Pretty Belinda macht sich 1969 nicht nur für den Chris Andrews bezahlt mit seiner deutschen Nummer 1, sondern hier auch vor allem für den deutschen Textlieferanten Rolf Dahmen. Der bekommt damit natürlich nicht nur seinen Anteil am Hitverkauf von Bernd Spier, sondern eben auch noch die 25% der deutschen Tantiemen vom Chris Andrews Nummer 1 Hit auf sein Konto gebucht. Während Tony Aden in Italien wohl diesen Luxus über die freiwillige Verpflichtung im Staatsradio zur italienischsprachigen Quote auch einfahren kann. Aber da würde ich gerne auch mal von unseren Zuhörern aus anderen europäischen Nachbarländern ein bisschen mehr erfahren und von dort lernen, wie das in Finnland, in Schweden, in Dänemark, in Holland oder in Spanien so abgelaufen war, was dort diese vorherrschende Versionsflut eigentlich so angezettelt hat. Denn eins sollte unseren Stammhörern hier bei Beat in Europa inzwischen auch schon klar geworden sein. Aus reiner Musikvorliebe entstehen auch nicht solche Hundertschaften, auch immer wieder mit zeitgleichen Hitkopien in eigener Landessprache. Da steckt schon was dahinter, auch bei unseren Nachbarn. Und wer da ein bisschen mehr weiß, der sollte sich bitte unbedingt bei mir melden. Um das geht's uns hier ganz verstärkt in unserer Staffel Beat in Europa. Hier noch mit der Belinda von Tony Aden.

Wir greifen uns für unsere heutige Elvis-Original-Rundfahrt diesmal die deutsche RCA-B-Seite zur Single vom Wooden Heart. Das Ganze im Jahr 1960, auch vom Elvis-Soundtrack G.I. Blues entlehnt. Mit Tonight's So Right for Love von den angeblichen Komponisten Ebner Silver und Sid Vein. Aber wenn ihr jetzt beim Zuhören irgendwie den Eindruck verspürt habt, das zugrunde liegende Original, diese Melodie, die kennt man doch irgendwoher, dann darf ich euch jetzt schon mal ins Jahr 1948 entführen. Auch wenn der ursprüngliche Sechs-Achtel-Rhythmus eines venezianischen Gondoliere-Songs mit der Pianistin Camel Howard jetzt schon ein bisschen drunter leidet. Die Barcarole, das ist ursprünglich das italienische Synonym für eine Barke, also ein kleines Boot, das in den Kanälen von Venedig seine Kreise zieht. Nur das Tempo wird halt gut 60 Jahre nach dem Originalschauspiel von Hoffmanns Erzählungen, damals schon im Jahr 1881, ein bisschen angepasst. Hier zum Barcarole Boogie von Camel Howard.

der Hot Barcarolle von den DeMarco Sisters landen wir mit der Melodie der Barcarolle jetzt schon im Jahr 1955. Und auch hier finden sich wieder zwei Copyright-Empfänger, Mac Wolfson und Edward White. Nur auf der deutschen Odeon-Single von Earl Bostick, da steht dann doch eindeutig die richtige Referenz zu Hoffmanns Erzählungen vom Ursprungskomponisten Jacques Offenbach, der ja eigentlich als Kölner Junge 1819 als Jakob Offenbach getauft wird, aber schon früh nach Paris auswandert und daher weltweit als Jacques Offenbach die klassische Musikgeschichte des 19. Jahrhunderts prägt. Aber so wird eben aus Tonight's So Right for Love für den Elvis dann am Ende doch wieder fast zeitgleich hier im Jahr 1959 gelandet, die Barcarolle mit Altsaxophonist Earl Bostick.

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Sometime in the Morning entführt uns diesmal zu unserem Album des Tages ins Jahr 1968 mit der Gruppe American Breed nach Cicero in Illinois zum namensgebenden Hitalbum Bend Me, Shape Me und auch gleich noch mit dem Top 40 Nachfolger vom Greenlight, dort auch mit der dazugehörigen B-Seite auch noch abgeliefert, die Debütsingle der direkt übersetzten amerikanischen Züchtung. Die lässt die Band dann am Ende auch in den Liner Notes so angekündigt, noch 5 Jahre lang warten bis zum Schallplattendurchbruch. Jetzt hier zu Bend Me, Shape Me und der B-Seite Don't It Make You Cry mit den American Breed.

This Blockbuster puts you in orbit, so steht's hier bei den Liner Notes im Beschreibungstext auf diesem Album zu lesen, mit den American Breed, ja auch mit ihrem Bird. Auch ihr Filmauftritt im Streifen Bizarre Morde, No Way to Treat a Lady, mit Rod Steiger und George Segal in den Hauptrollen, der wird bereits dort angekündigt. Und ansonsten wird in diesen Liner Notes auch noch prophezeit, dass die heutigen Musikfans neue Talente wesentlich schneller erkennen, als sie das früher getan haben, wohl noch während der 50er Jahre. This is the creed of the American breed. Das ist der Glaube an die amerikanische Rasse. Ich glaube, das könnte man heute nicht mehr auf ein Album draufdrucken. Aber dabei ist auch ganz großzügig darüber hinweggesehen worden, dass das Original von Bend Me, Shape Me eigentlich von den Outsiders stammt. Und auch noch ihr zweiter Hit, Greenlight, der kommt bereits von den Volcanes rübergereicht. Also der amerikanische Glaube, dass man einfach mal alles behaupten kann, was man mal so möchte, nur um ein Album zu verkaufen. Mit derartig vollmundigen Liner Notes und einem abschließenden Song, Don't It Make Me Leave You, mit den American Breed.

Es klingt diesmal ein bisschen nach Shadows mit Stand and Deliver im Jahr 1964 mit den Snobs aus Surrey. Für die einzige Single von Gitarrist Colin Sandland, der ist auch in Schweden ganz besonders erfolgreich gewesen zu dieser Zeit. Und ihr Markenzeichen, das war die stilechte Kleidung aus dem 18. Jahrhundert. Und mit ganz ähnlichem Modbeat-Sound, da liegen hier auch noch die Beatstalkers nach, hier im Jahr 1966 zu ihrer wortlosen Baseline.

Wir feiern heute mit Hallelujah Freedom auch mal wieder die Freiheit auf unserem Geburtstagskalender, an die vermeintlich schmale Hitparadenkarriere ein bisschen zu erinnern, an den William Campbell Jr., hier mit seinem einzigen britischen Top-10-Hit in eigenem Namen, als der Junior Campbell, heute am 31. Mai 1927 geboren in London und dort aber schon während der 60er Jahre am Start als Bandmitglied und Komponist bei Dean Ford and the Gaylords in Schottland. Bereits 1964 hier zum ersten Mal im Studio mit einem Chubby Checker Cover von den 20 Miles bei den Gaylords mit unserem Jubilar Junior Campbell.

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Northern Beat mit Dean Ford and the Gaylords im Jahr 1964, als dann die Tremolos der Band einen Schallplattenvertrag bei der britischen CBS verschaffen, die sich dann sofort auch umbenennt und einladen lässt nach London. Dann aber führt er hin als die bekannte Band Marmalade mit der Debütkomposition von unserem Jubilar. Junior Campbell liefert Wait a Minute, Baby.

Wait a Minute Baby wird zwar noch kein britischer Charterfolg für unseren Jubilar bei Marmalade, aber damit kommt der Junior Campbell dann mit seinen Mannen zeitgleich auch bis zu uns nach Deutschland, ins Storyville nach Köln, quasi das Kölner Gegenstück zum Hamburger Star Club. Und dann kann die Band aus Schottland auch wirklich niemand mehr halten, auch mit einer nächsten Junior Campbell-Komposition, damals dann auch schon fürs britische Fernsehen im Film The Fantasist mit Can't Stop Now mit Marmalade.

nächste Komposition von unserem Jubilar I See the Rain, die benennt dann der Jimi Hendrix zur besten britischen Single im Jahr 1967. Und diesen Ritterschlag, Historianer, den muss man sich erstmal verdienen. Hey Joe lässt grüßen im selben Jahr. Aber der Junior Campbell wird dann 1970 mit seinen Kompositionen für Marmalade zum Hitlieferanten schlechthin. Gleich zweimal hintereinander aufs britische Treppchen mit Rainbow und mit den Reflections of My Life aus der Feder von Junior Campbell.

Der Regenbogen spannt seine Farben im Namen von Junior Campbell und auch gleichzeitig noch für seine Kollegen der Dream Police mit I'll Be Home aus der Feder von Junior Campbell.

Yes, I understand. Hier auch schon 1971 gelandet mit Junior Campbell für die Gruppe Flying Machine aus Northampton. Und damit versteht dann unser Jubilar auch, dass er sich ab März 1971 auf Solopfade begeben sollte. Denn mit diesen zwei britischen Top-Hits im Rücken, da lässt sich auch bestens starten in eine eigene Hitparadenkarriere und auch endlich als Junior Campbell in den Top 15 mit seiner Sweet Illusion.

In Old Virginia, da verlassen wir heute unseren Jubilar Junior Campbell jetzt im Jahr 1974, auch wenn er quer durch die 70er und 80er Jahre noch weiter als Produzent erfolgreich war. Verabschieden wollen wir ihn mit seiner Debütsingle als Solosänger mit Goodbye Baby Jane, heute im Namen von Junior Campbell.

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0: Wir starten heute mit einem soliden US-Treppchenplatz zu unseren Erkennungsmelodien ins US-Fernsehen ins Jahr 1963 zu insgesamt 49 Episoden der Reihe Out of Limits, einer Science-Fiction-Serie, die jedes Mal mit einem anderen Thema auftrumpfen kann. Einmal, da geht's ums Zeitreisen und dann geht's um Wurmlöcher, um virtuelle Realitäten und auch schon weit vor dem Raumschiff Enterprise um Teleportation, auch wenn im wörtlichen Sinn das Ganze noch nicht gebeamt heißt. Aber dennoch finden sich dort bereits 1963 auch der spätere Captain Kirk, der William Shatner und auch der Spock, der Leonard Nimoy, in der Besetzungsliste bei Out of Limits. Und dazu gesellt sich auch bereits der spätere Batman-Darsteller Adam West und auch der James Doohan, der spielt dort nicht etwa schon den bekannten Scotty von Raumschiff Enterprise. Und auch der David McCollum, der ist 1963 auch nicht etwa schon der Ducky bei Navy CIS. Nur allein diese schon ganz hochkarätige Besetzungsliste bei Out of Limits, die lässt auch schon ganz gut erahnen, warum uns hier gerade auch die Marquettes diesen Titeltrack auch bis in die Top 3 der US-Charts gebracht haben. Geschrieben wird die Erkennungsmelodie vom Orchesterchef Dominique Frontier. Von dem haben wir ja auch den Soundtrack zum Italo-Western von Hang 'em High, Hängt in Höhe hier im Programm. Und das passende Fernsehintro, das können wir uns von Out of Limits mangels deutscher Synchronisation jetzt erstmal nur im amerikanischen Original anhören. Aber weil es eben 1963 schon so ein früher Science-Fiction-Meilenstein war, da lassen wir uns jetzt mal für knapp eine Minute mitnehmen und fremdsteuern bei Out of Limits.
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0: Der Axel Lindner begrüßt euch wie angestammt auch heute wieder zu einer nächsten 70s Hit Halbzeit mit unserem Jahresdurchlauf der Originalversionen berühmter Hits und in der zweiten Viertelstunde natürlich auch wieder mit einem weiteren deutsch-englischen 50-50-Pärchen am Start. Diesmal aber in der kommenden halben Stunde mit Hits und Geschichten nur aus dem Jahr 1979, zu dem wir euch jetzt auch gleich mitnehmen wollen zu einer ersten Hit-Einstimmung. Und genau nach diesem Muster laufen wir auch durch die 50s und die 60s hier weiter durch die Jahrzehnte, weil es wirklich so viele Songbeispiele mit Originalgeschichten gibt, dass wir hier damit in Summe ganz locker hier jeden Tag neu bestückt antreten dürfen, durchs komplette Jahr zu reisen mit unseren kurzen Musikausflügen zur Hit-History-Halbzeit.

Unsere 70s Originalrundreise, die bringt uns heute hier mit der Viola Wills ins Jahr 1979 zu einer britischen Nummer 11. Auch mal wieder mit einem maximalen Zeitsprung von knapp 20 Jahren Musikgeschichte mit diesem Gonna Get Along Without You Now. Aber weil es damit auch diesmal wieder so extrem spannend wird mit dieser Komposition von Milton Callum, da legen wir vor dem eigentlichen Original jetzt erst noch einen kleinen Zwischenstopp ein. Genau 15 Jahre vor dieser Viola Wills. Denn 1964, da erleben wir davon die Skeeter Davis mit einer komplett anderen Instrumentierung im Country-Lager schon in die Top 10 befördert, eben aber mit derselben Melodie von Gonna Get Along Without You Now.

Ebenfalls im selben Musikjahr 1964, da treffen wir hier die Tracy D mit unserem heutigen Hitvergleich von Gonna Get Along Without You Now, auch in den Popcharts gelistet in Amerika. Aber bis zum eigentlichen Original, da braucht's dann hier nochmal einen 8-Jahressprung hier ins Jahr 1956 mit dem Duett Patience and Prudence McIntyre, die damit mitten in Zeiten der Bluesweight Shoes oder von Bebopalula damit auch bis zum Rang 11 bewertet werden. Mit einer nächsten und wieder auch komplett anderen Machart von diesem Gonna Get Along Without You Now mit Patience and Prudence.

So, jetzt klingt's aber schon annähernd, als wären wir im Jahr 1952 endlich angekommen bei unserer heutigen Originalzeitreise durch drei Musikjahrzehnte, bei der natürlich auch wieder ganz bestimmt jede Generation für sich in Anspruch nimmt, den aktuell zeitgemäßen Hit erlebt zu haben. Und gerade wenn man beispielsweise im Jahr 1952 hier noch als Teenager diese Urversion kennt von der Teresa Brewer in den Top 25, dann ist man eben genau 27 Jahre später immer noch jung genug, um auch im Spagat die Viola Wills noch in den Hitparaden mitzuerleben. Und trotzdem darf sich aber auch jede Generation genau die Hitversion rauspicken, die am besten zu einem passt. In jedem Fall der Milton Callum, der kann ganz bestimmt in jedem Jahrzehnt mal mindestens einmal auf Kosten dieser Songidee in Urlaub fahren. Er sagt sich also ganz bestimmt: Mensch, ohne dich kann ich nicht. Gut, dass ich damals 1952 schon so eine gute Hookline-Idee hatte. Gonna get along without you now mit Teresa Brewer.

Na, allzu lucky war der Roy Black mit einem deutschen Rang 50 wohl eher nicht. Aber wohl umso mehr der deutsche Texter Ralf Dahmen. Denn lucky kann man schon seit mehr als 20 Jahren sein als deutscher Schlagertexter, weil man den Zuschlag zum Vertexten eines zeitgleichen englischsprachigen Hits von Bernie Paul diesmal bekommt. Denn so kommt dann auch wieder 25% der Erfolgstantiemen von Bernie Paul auch bei diesem Ralf Dahmen dann aufs Konto. Ganz genauso wie auch zuvor von der deutschen Pretty Belinda oder auch im Namen von T-Rex mit der Hot Love und dem Jeepster. Alles auch nochmal nachzuhören hier bei unseren täglichen 50-50-Pärchen mit dabei aus den 70s. Auch bei der deutschen Vertonung von Lost in France mit der Bonnie Tyler oder der deutschen Reeperbahn alias Baker Street von Gary Rafferty. Also ein ums andere Mal ein absolut todsicheres Geschäft, das sich hier in jedem Fall immer wieder lucky machen lässt. Im ganz wörtlichen Sinn, diesmal vom Originallieferanten Bernie Paul.

Home ist unser nächster Frank-Farian-Kunstgriff. Hier aus den deutschen Top 15 im Jahr 1979 eingekommen für Boney M. Und genauso wie zuvor auch schon mit Sunny oder mit Rivers of Babylon und dem Brown Girl in the Ring. Oder auch im Nachgang noch mit dem Coverhit vom Happy Song. Nur diesmal steht ausnahmsweise mal ein deutsches Schlager-Original-Pate. Bereits aus dem Jahr 1973 mit dem wirklich aussagekräftigen Titel Hallo Bimmelbahn, geschrieben von Michael Holm für die Berliner Gruppe Night Train. Gotta go home, alias Hallo

Nachts in Manhattan beschert uns die Sue Kramer im Jahr 1979 unser nächstes deutsch-englisches 50-50-Pärchen auf einen zeitgleichen Nummer-1-Erfolg von Frankie Valli mit dem Titelsong zum Film Grease mit John Travolta und mit der Olivia Newton-John in den Hauptrollen. Und in jedem Fall ist diesmal das deutsche Plattencover wesentlich ansprechender als sein US-amerikanisches Pendant. Aber das Original feiert eben im Kinoschlepptau auch natürlich überall in der westlichen Welt seine Erfolge. Und so lässt sich auch wie gewohnt nachts in Manhattan auf indirektem Weg auch gerne mitverdienen. Und so sollte man in Summe die Erfolgsgeschichte von all unseren 50-50-Pärchen auch immer sehen, über all unsere Musikjahrzehnte. Denn es geht nicht nur darum, ob hier die Sue Kramer in erster Linie zum Miterfolg kommt, sondern nachts in Manhattan, da kann es für sie durchaus mal dunkel bleiben. Hauptsache der Initialsong lässt gute Verkaufschancen dann erwarten, wie hier mit Grease aus der Feder der Gebrüder Gibb für den Frankie Valli.

0: damit gehen für heute unsere Hitgeschichten aus dem Jahr 1979 auch schon wieder zum Ende. Aber wenn es euch gefallen hat, lasst euch am besten auch gleich morgen schon wieder so ein bisschen musikalisch überraschen zur nächsten Ausgabe von unserer Hit-History Halbzeit.
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Wir treffen uns diesmal für einen weiteren Northern Soul Hitpick direkt in den US Top 10 im Jahr 1976 mit der Vicky Sue Robinson und Turn the Beat Around. Und die hatte sich aber zuvor schon bereits bei den Musical-Auftritten von Jesus Christ Superstar oder auch bei Hair schon längst einen Namen gemacht. Geboren wird sie heute am 31. Mai 1954 in Harlem, New York. Und sie bekommt dann aber mit diesem Erstlingshit von Turn the Beat Around auch das Angebot, auch gerne das Fach mal zu wechseln im beginnenden Disco-Zeitalter. Und das registrieren natürlich ganz besonders gerne auch die Northern Soul DJs auf der Insel. Denn wir befinden uns ja mit diesem Tanzhit auch genauso an der rhythmischen Nahtstelle, so zwischen Northern Soul und dem Four on the Floor Disco Beat. Also befördert auch diesmal die englische Tanzszene erstmal einen zuvor auf der Insel relativ unbekannten US-Hit dann auch in die landesweiten Popularitätslisten mit der Vicky Sue Robinson aus Harlem, ja auch noch mit ihrem direkten Nachfolgehit zum Geburtstag mit Daylight.

Am Ende jedes Musikgeschichtentages, da verschwindet immer so ein 365. wieder für ein Jahr in der Versenkung. Weil ja auch morgen schon die nächsten Oldie-Geburtstage und Songgeschichten auf euch warten. Und das heißt, wir bedanken uns jetzt erstmal bei all den tollen Musikern und den Geburtstagserinnerungen. Und ganz besonders sagt unsere komplette Mannschaft natürlich Danke an all unsere Stammhörer, die sich mit uns hier, wann immer es passt, an jedem Tag aufs Neue wieder auf Reise begeben. Zu den Musikgeschichten aus alten Tagen, was immer so zu unserem aktuellen Querschnitt an Beiträgen in unser Programm schon gefunden hat. Wer beispielsweise noch mehr aus den 70er oder 80er Jahre hören möchte, der sollte sich auch gerne mit uns auf redaktionelle Suche begeben, um nach weiteren Musikgeschichten ein bisschen zu fahnden, die wir auch nicht vergessen wollten. Nehmt also auch diesen Jahresdurchlauf immer nur so als Momentaufnahme, denn dabei ist eins absolut sicher, morgen gibt es wieder mehr davon, denn zu wenig, das war damals als Oldie-Fan im 20. Jahrhundert. Jetzt feiern wir die Möglichkeiten des Internetradio. Für mehr von unserem Hit History Tageskalender

Das war's für heute aus unserem Hit History Musikkalender mit Axel Lindner und seinen Gästen. 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

0: Andy Fletcher gründete die Synthie-Pop-Band Depeche Mode 1980, zusammen mit Dave Gahan und Martin Gore. Mit Hits wie Enjoy the Silence, Personal Jesus und Just Can't Get Enough gelangten die Briten zu Weltruhm. Vor 4 Jahren, am 26. Mai 2022, ist Keyboarder Andy Fletcher mit 60 Jahren gestorben. Wir hörten von Depeche Mode Personal Jesus von 1989. Hier ist Gooder Music, die Retro-Radio-Show mit den besten Songs aus Rock, Pop, Funk und Soul. Feine Musik aus über 5 Jahrzehnten. Und natürlich interessante Infos dazu. Ich wünsche beste Unterhaltung gleich mit den Traveling Wilburys und Heading for the Light.
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Ja, was war denn das? Dr. No, ein echtes One-Hit-Wonder. Und das auch noch auf Vinyl. Ja, hab's nicht anders bekommen. Mir ist der Song letzte Woche mal an die Ohren gekommen. Ich denke, den muss ich unbedingt mal spielen. Ulf Krüger ist es. Und er arbeitet als Musiker, Texter, Komponist, ja, Produzent, Autor und Manager in Hamburg. In den 60er Jahren spielte er Ulf Krüger in verschiedenen Beatbands, unter anderem im Hamburger Star Club. Und während der 70er und 80er Jahre gehörte er als Gründungsmitglied der Gruppe Leinemann an. Und solo war er 1989 mit diesem Song hier, Dr. No, am Start. Ein richtiges One-Hit-Wonder. Francis Rossi, britischer Komponist, Sänger und Gitarrist von Status Quo, 77 geworden, geboren am 29. Mai 1949. Und Acoustic Strip Bar, ein akustisches Album der Band. 2014 kam es raus. 2016 legten sie nach mit Acoustic 2. That's a Fact ist der Song aus Acoustic 2. Status Quo. Acoustic. That's a Fact.

Aber was für Soul Sound. Tower of Power. 1979 gab das Album Back on the Streets. Dieser fantastischen Gruppe. Daraus hören wir den Song And You Know It.

auf Power. Es ist der 28. Mai 1945. John Fogerty wird geboren. 81 Jahre ist er mittlerweile. Sänger, Songwriter und Rockgitarrist, der vor allem als Gründer und musikalischer Kopf von Creedence Clearwater Revival bekannt wurde. Hören wir ein schönes Stück von ihm. Das ist John Fogerty und Déjà Vu All Over Again.

Trusty Hammond. John Fogerty. Der Song ist von 2004. Déjà Vu All Over Again. Und die Fine Young Cannibals waren eine britische Band, die 1984 in Birmingham gegründet wurde.

Fine Young Cannibals. Wie gesagt, 84 gegründet, 1984 in Birmingham und hauptsächlich in der zweiten Hälfte der 80er Jahre Erfolg hatten sie. Und das ist ein Elvis-Cover von 1985, Suspicious Minds. Und jetzt, ja, wir schmusen ein bisschen in der letzten Kinoreihe. Das war mal, lang ist es her. Aber ein schöner Song ist es von The Drifters, Kissing in the Back Row of the Movies. Und zurück in die 70er.

Memories an vergangene Zeiten. Ja, geht in the back row. Und jetzt gibt's Musik von Ossi Bisa. Das ist eine 1969 in London gegründete Musikgruppe. Die drei ghanaischen, drei karibischen und der nigerianische Gründer wollten den afrikanischen Einfluss in der modernen Musik stärken und einem breiten Publikum, vor allem in Europa und Nordamerika, näher bringen.

Ja, Stevie Nicks mit vollem Namen Stefanie Lynn Nicks ist 78, am 26. Mai 48 in Phoenix, Arizona geboren. US-amerikanische Sängerin und Komponistin. Sie wurde als Mitglied der Band Fleetwood Mac bekannt, klar. Und ist auch als Solistin sehr erfolgreich. Stop Breaking My Heart erschien im Juli 1981 auf ihrem ersten Soloalbum

Stevie Nicks on Tom Petty. Stop Dragging My Heart. Billboard Hot 100, damals erreichte die Single Platz 3. Immerhin.

immer wieder gut. Foreigner von 1987 aus dem Album Inside Information. Wir bleiben beim Rock, wir bleiben in den 80ern. Es gibt Musik von Eric Clapton. Forever Man als Single 1985 erschienen, ausgekoppelt aus dem Album Behind the Sun. Nochmal erschienen 2015 auf dem Album Best Of und dass dann diesen Song benannt wurde. Forever Man. Hier ist Mr. Slowhand.

Mr. Slowhand, Derek Clapton, er kann's. Forever Man war der Song. So, ich verspreche, es wird ein bisschen ruhiger jetzt. Es gibt nämlich mittlerweile die 13. Staffel von Sing Meinen Song, das Tauschkonzert. Und da waren auch die Scorpions, beziehungsweise zwei von denen, Klaus Meine und Rudolf Schenker, als Special Guests dabei. Da sind mir besonders zwei Songs aufgefallen. Unheilig, also der Graf, und Frida Gold. Hören wir beide Songs, zunächst Unheilig mit der deutschen Version von Wind of Change. Klasse.

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großartig. Der Graf, unheilig und Wind der Veränderung. Ja. So, Frieda Gold war auch dabei, die Band, eine deutsche Band aus dem Raum Bochum. Die Band steht bei Warner Music unter Vertrag und produziert Popmusik mit deutschen, aber auch teilweise englischen Texten. Die Lieder werden vor allem von der Sängerin Alina Sügerler, die war da Gast bei Sing My Song, und dem Bassisten Andy Weißel geschrieben. Und jetzt hören wir den schönen Song, auch von den Scorpions. Maybe I, maybe you.

0: Anita Gold, Maybe I, Maybe You.
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0: Es gibt noch Musik von Carl Carlton und Melanie Wiegmann. Ein neues Album erschienen von denen. Eine schöne Cover von den Searchers. Love Potion Number 9. Hören wir jetzt. Und das war Good Time Music von mit Rainer Multhoff. Nächste Woche neue Ausgabe. Da freue ich mich auch schon wieder drauf. Und dann gibt es wieder feine Musik. Und ich sage Tschüss und schau weg.

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Moin, liebe Hörer, und willkommen zur 834. Sendung Tinbit damals. Gerd Musfert am Mikrofon und ich habe auch heute die Sendeverantwortung. Und im Hintergrund spielen die Rebels natürlich Wild Weekend.

Ich habe heute 24 Songs dabei mit Interpreten, die versuchen, an einen Hit oder zumindest eine bekannte Aufnahme mit einer Art zweitem Aufguss, will ich es einmal nennen, an ein erfolgreiches Lied anzuknüpfen. Was ich meine, werdet ihr sofort verstehen. 1958 hatte Wanda Jackson einen Hit mit Let's Have a Party. Anzuknüpfen versuchte sie 1961 mit Man, We Had a Party. Und Buddy Holly versuchte es mit einer Fortsetzung von Peggy Sue, seinem Hit aus dem Jahre 1957, Peggy Sue Got Married, mit den Fireballs als Begleitung.

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1: White Lightning war 1959 ein Hit für George Jones. Wenig erfolgreich war er wohl 1962 mit dem Versuch, mit Root Beer einen Hit vom Format White Lightning zu erreichen. Es klappte eben nicht immer. Ich denke, der sogenannte zweite Aufguss eines Hits war eher zum Scheitern verurteilt. Dennoch unternahmen die Produzenten diesen Versuch immer wieder. Hier ist Sam the Sham mit seinen Pharaohs und The Hair on My Chinny Chin Chin. Und ich denke, hier hat Woolly Bully Pate gestanden. Es folgt dann eine schöne Bluesaufnahme. 1957 hatte Slim Harpo einen Hit mit Armor King Bee. Little Queen Bee got a brand new king heißt sein Versuch, den Erfolg von Armor King Bee zu wiederholen.
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1: 1961 hatte Jimmy Dean mit Big Bad John einen unerwarteten Hit, nicht nur in den Country-Charts, sondern auch in den Pop-Charts. In einer Art Fortsetzung erzählt Jimmy Dean, dass Big Bad Johns Cajun Queen aufgetaucht ist, um den tödlich verunglückten Big Bad John aus dem dreckigen Bergwerk zu holen. 1962 erschien die Aufnahme als Single »The Cajun Queen«. 16 Candles war 1958 ein großer Hit für die Crests mit Johnny Maestro, der sich schon bald als Solosänger versuchte. Mit »You Blew Out the Candles« unternahmen die Crests jetzt ohne Johnny Maestro 1964 auf dem Coral-Label einen Anlauf in Erinnerung an 16 Candles einen Hit zu landen, was mehr oder weniger nicht gelang. Mit der Twistwelle machten die Marvelettes aus Mr. Postman 1961 den Twistin' Postman mit sehr bescheidenem Erfolg.

Der größte Erfolg für Claudine Clark dürfte 1962 Party Lights gewesen sein. Sie blieb wohl so etwas wie ein One-Hit-Wonder, denn die eben gespielte Aufnahme Walk Me Home from the Party, eine Art Fortsetzung des 1962er Hits, dürfte weitgehend unbekannt geblieben sein. Jay and the Americans belegten 1962 mit She Cried Platz 2 der Billboard-Charts. It's My Turn to Cry hieß das Lied, das neuen Erfolg bringen sollte, und den Song gibt es gleich. Bobby Ditt singt anschließend Marcy Blaine im Nachgang zu ihrem 1962er Hit Bobby's Girl, und den Song hört ihr direkt nach dem sogenannten Halbzeit-Jingle.

Die Shirelles waren das. Soldier Boy hieß ihr Hit im Jahr 1962. Das Lied sollte eigentlich I'll Be True to You heißen. Auch sie konnten der Versuchung nicht widerstehen, mit einem Lied an Soldier Boy anzuknüpfen. Mama, my Soldier Boy's coming home, habe ich eben gespielt. Paul Anka verließ mit einem üppigen Vertrag ausgestattet Anfang der 60er Jahre ABC Records und wechselte zu RCA. Alle seine großen Hits wurden neu aufgenommen und ich räume gern ein, dass ich oft große Probleme hatte, die Coverversionen von den Originalen zu unterscheiden. Mir halfen dann die deutschen Columbia-Singles, auf denen bei uns die ABC-Originale erschienen waren. Jetzt aber eine Fortsetzung von Diana mit Paul Anka, Remember Diana, 1962 auf RCA als Single in Amerika erschienen. Es folgt dann Johnny Burnett mit I'm Still Dreaming aus dem Jahr 1961. Und das war wohl so etwas wie eine Fortsetzung seines Hits Dreaming aus dem Jahr 1960. Ein Hit wurde das eher nicht.

Erinnerung mit Daddy's Home aus dem Jahr 1961. What Did Daddy Do war ihr Versuch, 1962 einen neuen Hit zu landen. Es blieb wohl beim Versuch. Und jetzt ein Song, passend zur Jahreszeit, Winter's Here mit Robin Ward. 1963 hatte sie einen Top-20-Hit mit Wonderful Summer. Anschließend macht Janelle Hawkins aus dem Barrett Strong-Hit Money, That's What I Want, More Money, That's What I Want. Das war 1962 die B-Seite ihrer Single Money, That's What I Want auf Amazon Records. Auf Facebook könnt ihr euch bei mir das Label ansehen.

Ganz im Stil des Originals von Image of a Girl mit den Safaris habe ich eben My Image of a Girl Is You mit den Safaris featuring Jimmy Stevens gespielt. 1989 erschien die Aufnahme auf einer Single. Weiter geht es mit den Angels und The Guy with the Black Eye. Und das ist natürlich so etwas wie eine Fortsetzung von My Boyfriend's Back.

Green Onions war 1962 ein Riesenhit für Booker T. and the MGs. Mit More Onions versuchte er diesen Erfolg 1963 auf Stax Records zu wiederholen. Die Aufnahme war dem Original wohl zu ähnlich und der Versuch scheiterte.

Es war heute vielleicht nicht die tollste Musik, aber vielleicht doch ein interessanter Blick darauf, was die Produzenten den Interpreten so zugemutet haben, um einen Erfolg zu kreieren. Danke, dass ihr dabei wart. Tschüss, bis zur nächsten Woche, sagt euer sendeverantwortlicher Plattenplauderer Gerd.

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2: Hallo und herzlich willkommen zur 71. Ausgabe von Ted's Tanztee. Die heutige Sendung wird begonnen von Dorte Kolle aus Dänemark. Sie singt, er war Student aus Heidelberg.

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1: Ahoi, ahoi, ahoi. Das war Peter Alexander mit seinem Badewannentango aus dem Film Das süße Leben des Grafen Bobby. Und es folgt eine Schauspielerin, Gina Dobra aus Sofia in Bulgarien. Ich komm nicht los von dir. Da, da, da.

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Das war Jack Terry. Eigentlich hieß er Werner Zypris und stammt aus Deutschland. 1961 erreichte der Babysitter Boogie Platz 21 der Automatenmarktcharts. Die nächste Aufnahme stammt ebenfalls aus dem Jahr 1961, war aber nirgendwo platziert. Jörg Maria Berg singt Ein kleiner Bär mit großen Ohren.

Das war Johnny Cymbal mit seinem Signature-Song Mr. Bassman. 1963 erreichte er die 16 amerikanischen Charts. Und es folgt Johnny Tillotson. Er meint keine Sendung without you.

Das waren die Angels mit ihrem Hit Wow Wow Wee von 1964. In den amerikanischen Charts erreichten sie damit Platz 41. Und es folgt Johnny Rivers. 1965 sang er einen amerikanischen Country-Klassiker, Midnight Special.

Das war der Nachzieher dieser Ausgabe. Die Beat Kings sangen auf dem Billiglabel Tempo ihre Version von Touch Me, Touch Me. Die Originalversion stammt natürlich von Dave D. Und es folgt der nächste Beitrag zur Reihe der frühen deutschen Nummer-1-Hits. Friedel Hensch und die Zypris sang 1953 die Försterliesel, eine Nummer-1 in den deutschen Charts.

Das war eine Gesangsgruppe aus den 50er Jahren, die Desperados. 1958 erschien ihr Hit »Einsam, so einsam«. Und es folgt noch einmal eine Schauspielerin. Violetta Ferrari stammte aus Ungarn und sie singt »Nur der Charlie will mich küssen«. 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

Immer sehr beliebt ist der Schunkelwalzer. Das war Gus Backus mit Das kleine Wunder vom großen Glück aus dem Film Das haben die Mädchen gern. Und aus Frankreich kam Henri Salvador. 1962 brachte er uns Der Löwe schläft heut Nacht. Oui.

Das war Paul Anka mit seinem Nummer 1-Hit von 1959, I'm Just a Lonely Boy. Und es folgen die Everly Brothers. Im selben Jahr erreichten sie Platz 4 der amerikanischen Charts mit Till I Kissed You.

Das waren die Teddy Bears, eine Gruppe um den amerikanischen Produzenten Phil Spector. 1958 erreichten sie Platz 1 der amerikanischen Charts mit To Know Him Is To Love Him. Und den Abschluss macht heute Gentleman Jim Reeves. 1957 fragt er, Am I Losing You?

0: hier meine Good Times Radio Show.
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0: Schön, dass ihr eingeschaltet habt. Gerd Krause am Start mit guter Laune und reichlich Musik im Gepäck. Schwerpunkt ist heute das Jahr 1977 und ich habe viele rockige Titel in meiner Playlist. Ich starte mit Iggy Pop aus seinem 77er Album Lust for Life. Der Song entstand, als Iggy Pop und David Bowie zusammen in Berlin lebten. The Passenger sagt herzlich willkommen.

0: The Passenger von Iggy Pop.
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0: Und ich erhöhe die Schlagzeilen mit den Ramones. China is a punk rocker.

0: 1977 war Helmut Schmidt Bundeskanzler. Unser Bundespräsident hieß Walter Scheel. Borussia Mönchengladbach war deutscher Fußballmeister und Niki Lauda Formel-1-Weltmeister. In Deutschland waren 1977 20 Millionen Autos zugelassen und BMW brachte die 7er Limousine auf den Markt. In Paris präsentierten zwei Ingenieure die Anwendung von Solarenergie und die Firma Microsoft wurde gegründet. Die internationale Funkausstellung fand in Berlin statt. Hier gab es den ersten Videotext von der ARD zu bestaunen. Der durchschnittliche Monatslohn lag 1977 bei 710 Euro und der Liter Normalbenzin kostete 44 Cent.
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0: Mit Peter Frampton aus seinem fünften Studioalbum vom Mai 1977, der Titelsong I'm in You.

70s. Graham Bonnard startete in den 60er Jahren bei der Band Marbles. Später war er Sänger bei der Rockband Rainbow. 1977 arbeitete er als Solist und präsentierte seine Version eines alten Bob Dylan Songs. It's All Over Now, Baby Blue. Hier die Version von Graham Bonnard.

Kino und Fernsehen 1977. Bernhard und Bianca, die Mäusepolizei, lockt 9,7 Millionen Zuschauer in die Kinos und ist der erfolgreichste Film 1977. Auf Platz 2 sind Bud Spencer und Terence Hill außer Rand und Band und erfreuen 7,2 Millionen Kinobesucher. Der Spion, der mich liebte, heißt der neue James Bond. Er landet mit 5,3 Millionen Zuschauern auf Platz 3. Im Fernsehen läuft der Tatort Reifezeugnis mit Nastassja Kinski. Die Comedy-Serie Klimbim mit Ingrid Steger und Am laufenden Band mit Rudi Carrell sind nach wie vor bei den Zuschauern sehr beliebt. Hans-Joachim Fuchsberger ist Moderator einer Spielshow. Der Titel: Auf Los geht's los. Und Hans-Joachim Kulenkampf fragt in der Quizshow: Wie hätten Sie es denn gern? In der ARD läuft die erste Rockpalastnacht und im ZDF startet die Krimiserie Der Alte.

0: Guthams Radio Show, heute mit einem Zeitsprung ins Jahr 1977. Mein Name ist Gerd Krause und an dieser Stelle viele Grüße aus meinem Studio in Rothenburg an der Rümme. Alle Infos zu meiner Sendung und die Playlist findet ihr an meinem Guthams Blog. Die Adresse guthams-radioshow.blogspot.com. So, schon alles gesagt, zurück in die 70er Jahre.
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0: Mein Reden.

Do Anything You Wanna Do von Eddie und den Hot Rods. Jetzt wird's ruhiger mit meinem One-Hit-Wonder von den Racing Cars aus Wales in England. 1977 konnte sich die Band mit einem Song in den Charts platzieren. They Shoot Horses hielt sich für 7 Wochen in den UK Top 40 und kletterte bis auf Platz 14.

In meinem Chart-Flashback spiele ich die ersten drei Plätze der UK Top 100 von 1977. Zuerst am Blick auf die Top 10. Black is Black, La Belle Epoque. Ma Baker, Bonnie M. Yes Sir, I Can Boogie, Baccarat. Chanson d'Amour, Manhattan Transfer. Lucille, Kenny Rogers. Knowing Me, Knowing You, ABBA. Don't Cry For Me, Argentina. Silver Lady von David Soul.

Der Kommissar, eine Krimiserie und ihre Musik. Alfons Tolke ist Gastwirt. Er betreibt den Gasthof zur Alten Post und ist sein bester Kunde. Wenn er betrunken ist, und er ist oft betrunken, verprügelt er seine beiden Töchter, die im Gasthof mitarbeiten. Alfons Tolke ist jähzornig und streitsüchtig und am Lebensende angelangt. Nach einer durchzechten Nacht wird Alfons tot im Garten aufgefunden. Man hat ihn mit einem Beil erschlagen. Ein Fall für Kommissar Keller und sein Team. Ein Mord auf dem Lande ist die 86. Folge der beliebten Krimiserie. Die Musik kommt von der Band Bachmann Turner Overdrive. Und damit komme ich zum Ende meiner Good Times Radio Show. Danke fürs Zuhören und tschüss.

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Hallo und schönen guten Abend. Schön, dass du da bist zu deiner Love Time. Heute am 31. Mai, dem letzten Sonntag im Mai. Ein Datum, das durchaus ein bisschen wirkt wie die letzten Minuten einer Party. Die Musik läuft noch, aber irgendwo räumt schon jemand die Gläser weg. Und morgen beginnt tatsächlich der meteorologische Sommer. Ja, die Wetterleute sind pragmatische Menschen. Die warten nicht auf Sonnenstände oder komplizierte Astronomie. Die sagen einfach 1. Juni, zack, Sommer und fertig. Das bedeutet auch, heute ist Sonntag, morgen ist Montag, eine Erkenntnis, die ungefähr so beliebt ist wie eine Wespe im Freibad. Aber keine Sorge, der Kalender hält bereits Trostpflaster bereit. Am Donnerstag ist Fronleichnam und in einigen Bundesländern winkt damit sogar ein langes Wochenende, denn viele nutzen den Freitag als sogenannten Brückentag. Andere wiederum dürfen neidisch zuschauen und so tun, als hätten sie sich freiwillig gegen die 4 freien Tage entschieden. Aber egal, unabhängig davon, ob du morgen nun arbeiten musst, dich auf ein langes Wochenende freust oder einfach nur den letzten Maiabend genießen möchtest, hier bei deiner Love Time gibt es die passende Musik für einen ganz entspannten Sonntag. Mach es dir gemütlich, der Sommer, er steht praktisch schon vor der Tür. Musik von Jimmy Cliff mit einer Nummer von Johnny Nash. Der veröffentlichte den Song bereits 1972. 21 Jahre später klang er so. Jimmy Cliff, I Can

Rod Stewart, längst eine Legende der Mann. Korrekt muss es im Übrigen Sir Rod Stewart heißen. Der Mann ist im vergangenen Jahr 81 geworden. Fans von Rod Stewart brauchten in der vergangenen Woche starke Nerven. Nur wenige Stunden vor Konzertbeginn hat der britische Sänger zwei geplante Auftritte kurzfristig abgesagt. Betroffen waren die Shows am Donnerstag und Freitag im Kolosseum des Caesars Palace in Las Vegas. Als Grund wurden gesundheitliche Probleme genannt. Nach Angaben eines Sprechers folgte er damit dem Rat seiner Ärzte. Die gute Nachricht, nach aktuellem Stand soll Rod Stewart bereits ab dem 2. Juni wieder auf der Bühne stehen. Seine Fans hoffen also, dass es sich nur um eine kurze Pause handelt. Wir wünschen natürlich gute Besserung. Musikalisch blicken wir nun zurück ins Jahr 1986. Dünne Stimmchen, aber Prinzessin, das klingt fast wie ein Filmtitel. Für das geneigte höhere Ohr nun Königliche Hoheit Prinzessin Stephanie von Monaco. Irresistible.

0: habe es bereits erwähnt, morgen beginnt der Sommer im Herzen, im Kopf und vielleicht sogar vor der eigenen Tür.
1: Sommer ist für mich, wenn ich draußen sitzen kann, morgens um 8:30 und in der Sonne frühstücken kann. Wenn es noch nicht zu warm ist, aber warm genug und windstill, dann ist es für mich Sommer. Oder wenn ich die Haustür auflassen kann und der Hund immer rein und rauslaufen kann, dann hat für mich der Sommer begonnen.
0: Gleich bei uns die beliebte Rubrik Live Tracks, vorher das hier, UB40, Kingston Town.

fast untergegangen vor lauter sommerlichen Gefühlen. Heute Vollmond. Manche Menschen schlafen bei Vollmond schlechter, andere fühlen sich besonders energiegeladen. Wissenschaftlich eindeutig belegt ist das zwar nicht, aber Gesprächsstoff liefert der Mond seit Jahrhunderten. Apropos Gesprächsstoff, Coldplay. Die britische Band begeistert weltweit Millionen Fans mit ihren Konzerten, sorgt aber immer wieder auch abseits der Musik für Schlagzeilen. Ob spektakuläre Bühnenshows, besondere Fanaktionen oder neue Projekte von Frontmann Chris Martin. Über Coldplay wird zuweilen genauso viel gesprochen wie über den Vollmond. Und damit kommen wir zur Rubrik Live-Tracks. Hier sind Coldplay, Viva la Vida und Magic.

Coldplay, wie man unschwer erkennen kann, das Ganze live, Viva la Vida und davor Magic. Und nun kommen wir zu den italienischen Momenten am Sonntagabend. Eros Ramazzotti, ihn kann man im kommenden Jahr live erleben, am 8. April in Düsseldorf, am 11. April in Hannover, am 14. April in Mannheim und am 16. April in München. Ach ja, und hier bei uns.

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Hallo und schönen guten Abend. Schön, dass du da bist zu deiner Love Time. Heute am 31. Mai, dem letzten Sonntag im Mai. Ein Datum, das durchaus ein bisschen wirkt wie die letzten Minuten einer Party. Die Musik läuft noch, aber irgendwo räumt schon jemand die Gläser weg. Und morgen beginnt tatsächlich der meteorologische Sommer. Ja, die Wetterleute sind pragmatische Menschen. Die warten nicht auf Sonnenstände oder komplizierte Astronomie. Die sagen einfach, 1. Juni, zack, Sommer und fertig. Das bedeutet auch, heute ist Sonntag, morgen ist Montag, eine Erkenntnis, die ungefähr so beliebt ist wie eine Wespe im Freibad. Aber keine Sorge, der Kalender hält bereits Trostpflaster bereit. Am Donnerstag ist Fronleichnam und in einigen Bundesländern winkt damit sogar ein langes Wochenende, denn viele nutzen den Freitag als sogenannten Brückentag. Andere wiederum dürfen neidisch zuschauen und so tun, als hätten sie sich freiwillig gegen die 4 freien Tage entschieden. Aber egal, unabhängig davon, ob du morgen nun arbeiten musst, dich auf ein langes Wochenende freust oder einfach nur den letzten Maiabend genießen möchtest, hier bei deiner Lovetime gibt es die passende Musik für einen ganz entspannten Sonntag. Mach es dir gemütlich, der Sommer, er steht praktisch schon vor der Tür. Musik von Jimmy Cliff mit einer Nummer von Johnny Nash. Der veröffentlichte den Song bereits 1972. 21 Jahre später klang er so. Jimmy Cliff, I Can See.

Rod Stewart, längst eine Legende der Mann. Korrekt muss es im Übrigen Sir Rod Stewart heißen. Der Mann ist im vergangenen Jahr 81 geworden. Fans von Rod Stewart brauchten in der vergangenen Woche starke Nerven. Nur wenige Stunden vor Konzertbeginn hat der britische Sänger zwei geplante Auftritte kurzfristig abgesagt. Betroffen waren die Shows am Donnerstag und Freitag im Kolosseum des Caesars Palace in Las Vegas. Als Grund wurden gesundheitliche Probleme genannt. Nach Angaben eines Sprechers folgte er damit dem Rat seiner Ärzte. Die gute Nachricht, nach aktuellem Stand soll Rod Stewart bereits ab dem 2. Juni wieder auf der Bühne stehen. Seine Fans hoffen also, dass es sich nur um eine kurze Pause handelt. Wir wünschen natürlich gute Besserung. Musikalisch blicken wir nun zurück ins Jahr 1986. Dünne Stimmchen, aber Prinzessin, das klingt fast wie ein Filmtitel. Für das geneigte höhere Ohr nun Königliche Hoheit Prinzessin Stephanie von Monaco. Irresistible.

0: habe es bereits erwähnt, morgen beginnt der Sommer im Herzen, im Kopf und vielleicht sogar vor der eigenen Tür.
1: Sommer ist für mich, wenn ich draußen sitzen kann, morgens um 8:30 und in der Sonne frühstücken kann. Wenn es noch nicht zu warm ist, aber warm genug und windstill, dann ist es für mich Sommer. Oder wenn ich die Haustür auflassen kann und der Hund immer rein und rauslaufen kann, dann hat für mich der Sommer begonnen.
0: Gleich bei uns die beliebte Rubrik Live Tracks, vorher das hier, UB40, Kingston Town.

Fast untergegangen vor lauter sommerlichen Gefühlen. Heute Vollmond. Manche Menschen schlafen bei Vollmond schlechter, andere fühlen sich besonders energiegeladen. Wissenschaftlich eindeutig belegt ist das zwar nicht, aber Gesprächsstoff liefert der Mond seit Jahrhunderten. Apropos Gesprächsstoff, Coldplay. Die britische Band begeistert weltweit Millionen Fans mit ihren Konzerten, sorgt aber immer wieder auch abseits der Musik für Schlagzeilen. Ob spektakuläre Bühnenshows, besondere Fanaktionen oder neue Projekte von Frontmann Chris Martin. Über Coldplay wird zuweilen genauso viel gesprochen wie über den Vollmond. Und damit kommen wir zur Rubrik Live-Tracks. Hier sind Coldplay, Viva la Vida und Mad

Coldplay, wie man unschwer erkennen kann, das Ganze live, Viva la Vida und davor Magic. Und nun kommen wir zu den italienischen Momenten am Sonntagabend. Eros Ramazzotti, ihn kann man im kommenden Jahr live erleben, am 8. April in Düsseldorf, am 11. April in Hannover, am 14. April in Mannheim und am 16. April in München. Ach ja, und hier bei uns.

nach Texas zum King. Weil beim King schon der

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